0: Es ist 2 Uhr und 26 Minuten. 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
1: Über Nacht bleibt es meist dicht bewölkt. Die Temperaturen sinken früh auf Werte zwischen 6 und 10 Grad. In einigen Tälern sowie Richtung Donau kann sich stellenweise Nebel bilden. Tagsüber zeigt sich der Himmel oft grau, zum Mittag wird es milder. Am Abend ziehen von Süden her erste Schauer und einzelne Gewitter auf. Der Radio Schwaben 3-Tage-Trend. Morgen ist es zunächst häufig trocken, ab Mittag bis in den Abend hinein unbeständig mit Schauern und einzelnen Gewittern bei 21.

0: 20 bis 23 Grad. Am Mittwoch bleibt es wechselhaft mit freundlichen Abschnitten. Später treten erneut einzelne Schauer oder Gewitter auf. Am Donnerstag wird es insgesamt kühler und unbeständig in Bayerisch-Schwaben und dem Allgäu. Derzeit werden in Affing 11 Grad und bedeckter Himmel gemeldet, in Kempten am Rathaus 12 Grad, in Burdenbach 14 Grad und ebenfalls bedeckt.
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0: Radio Schwaben wünscht euch weiterhin gute Fahrt. Im Moment läuft der Verkehr ohne Störungen und Blitzer.
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1: In der Nacht ist es zwischen Donau und den Alpen meist dicht bewölkt. Dazu bleibt es bis zum frühen Morgen überwiegend trocken, bei milden Tiefstwerten zwischen 6 und 10 Grad. Tagsüber zeigt sich der Himmel oft noch grau, am Mittag und Nachmittag wird es freundlicher und angenehm warm. Zum Abend ziehen dann vor allem von Süden her wieder Schauer und einzelne Gewitter auf, im Allgäu teils etwas früher. Und der Radio Schwaben 3-Tage-Trend? Morgen bleibt es zunächst meist trocken, später gibt es wieder Schauer und Gewitter. Am Mittwoch ist das Wetter wechselhaft mit einzelnen Schauern und örtlichen Gewittern. Im weiteren Wochenverlauf wird es unbeständiger und etwas kühler, bei Höchstwerten zwischen 15 und 17 Grad. Zurzeit meldet Dasing 13 Grad und bedeckten Himmel, Bad Hindelang 11 Grad, Buttenwiesen 12 Grad.
0: Es ist 2 Uhr und 58 Minuten. 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
2: Ich bin Hendrik Daum. Bundeskanzler Merz hat den Koalitionspartner SPD zu einem fairen Umgang aufgerufen. Merz sagte am Abend in der ARD, in der Union wachse der Unmut über zu große Zugeständnisse. Die CDU müsse in der Regierung klar erkennbar bleiben. Merz rief die SPD zu mehr Kompromissbereitschaft auf. Gleichzeitig erteilte Merz höheren Steuern für Besserverdiener eine klare Absage. Das werde mit der Union nicht gehen, das müsse die SPD wissen. Sollten die USA tatsächlich tausende Soldaten aus Deutschland abziehen, dann sieht der Wehrbeauftragte Otte großen Handlungsbedarf. Er sprach im Spiegel von einer Lücke in der Verteidigungsarchitektur. Deutschland müsse seine Verteidigungsfähigkeit jetzt mehr denn je steigern. Wie viele US-Soldaten abgezogen werden, ist unklar. Vorgestern hieß es erst 5000. US-Präsident Trump hat inzwischen aber von deutlich mehr gesprochen. Bayerns Großstädte sind weiterhin die sichersten in ganz Deutschland. Unter den Städten mit mehr als 200.000 Einwohnern liegt München weiter auf Platz 1. Das hat das Bayerische Innenministerium mitgeteilt, auf Grundlage der Kriminalstatistiken. Augsburg verbesserte sich von Rang 3 auf 2. Bei Städten mit mehr als 100.000 Einwohnern rangiert Fürth auf Rang 1 vor Erlangen. WM-Spitzenreiter Kimi Antonelli hat das Formel-1-Rennen von Miami gewonnen und damit seinen dritten Erfolg hintereinander gefeiert. Der Italiener im Mercedes verwies McLaren-Fahrer Lando Norris auf den zweiten Platz und baute seine WM-Führung weiter aus. Dritter wurde Oscar Piastri im zweiten McLaren. Der einzige deutsche Pilot, Nico Hülkenberg, musste seinen defekten Audi schon nach wenigen Runden in der Garage abstellen.
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1: Aktuell sind uns keine Verkehrsbehinderungen und keine Blitzer bekannt. Weiterhin eine gute Fahrt.
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0: Es ist 3 Uhr und 26 Minuten. 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
1: Zum Start in die Nacht ist es meist dicht bewölkt. Am Morgen lockert es zeitweise auf. Später bringt milde Luft Temperaturen zwischen 20 und 23 Grad. Gegen Abend steigt vor allem Richtung Allgäu das Schauerrisiko. Vereinzelt sind auch Gewitter möglich. In den Tälern des Ostallgäus kann es morgen früh örtlich neblig sein, während Augsburg etwas

0: milder durch die Nacht kommt. Der Radio Schwaben 3-Tage-Trend. Morgen zeigt sich das Wetter zunächst freundlich, später ziehen Schauer und teils kräftige Gewitter durch. Dazu 6 bis 12 Grad am frühen Tag. Am Mittwoch ist es wechselhaft und etwas kühler, mit weiteren Schauern und einzelnen Gewittern. Am Donnerstag bleibt es kühl und unbeständig in Bayerisch-Schwaben und dem Allgäu. Im Moment meldet Dinkelscherben 9 Grad und stark bewölkt, Buchlohe 13 Grad und Wertingen 12 Grad.
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0: Radio Schwaben wünscht euch weiterhin gute Fahrt. Im Moment läuft der Verkehr ohne Störungen und Blitzer.
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1: In dieser Nacht ist es meist stark bewölkt mit einzelnen Auflockerungen. Bis zum Morgen bleibt es überwiegend trocken, später wird es freundlich und am Mittag angenehm warm mit rund 20 bis 23 Grad. Gegen Abend steigt die Schauer- und Gewitterneigung wieder an, besonders auch in Bayerisch-Schwaben und dem Allgäu. Der Radio Schwaben 3-Tage-Trend. Morgen startet teils mit Nebelfeldern, dann gibt es freundliche Abschnitte, ehe zum Abend erneut Schauer und Gewitter aufziehen. Davor werden 20 bis 22 Grad erreicht. Am Mittwoch zeigt sich das Wetter wechselhafter, mit Schauern und einzelnen Gewittern schon ab dem Mittag. Im weiteren Wochenverlauf bleibt es unbeständig und etwas kühler. Derzeit in Kissing 12 Grad und stark bewölkt, Obergünzburg 11 Grad, Möttingen ebenfalls 12 Grad.
0: Es ist 3 Uhr und 55 Minuten. 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
2: Ich bin Hendrik Daum. Bundeskanzler Merz ist an diesem Mittwoch ein Jahr im Amt. Mit seiner schwarz-roten Koalition steht er aber akut unter Druck. CSU-Chef Söder sagte im ZDF, die Geschwindigkeit der Entscheidungen müsse erhöht werden. Merz selbst räumte am Abend in der ARD wachsenden Unmut in den eigenen Reihen ein. Thomas Bremser berichtet.
3: Es gebe in der Union einen größer werdenden Unmut über Kompromisse, sagt der Kanzler. Aber Kompromisse seien keine Einbahnstraße. Deshalb fordert Merz von der SPD, sich bei den Steuerplänen zu mäßigen. Höhere Einkommen stärker zu besteuern, das sei mit der Union nicht zu machen. Klingt also nicht danach, dass es demnächst ruhiger wird in der Koalition.
2: Die USA wollen nach Angaben von Präsident Trump ab heute damit beginnen, Schiffe aus der Straße von Hormuz zu eskortieren. In den sozialen Medien schrieb Trump, man werde die Schiffe sicher aus der Meerenge geleiten. Zum genauen Vorgehen machte er keine Angaben. Seit Beginn des Irankriegs hält die Führung in Teheran die für den weltweiten Ölhandel wichtige Meerenge de facto geschlossen. Hunderte Tanker und Containerschiffe stecken seitdem fest. Das neue Drohnenabwehrzentrum der Bayerischen Polizei wird heute in Erding offiziell eröffnet. Der Freistaat reagiere damit auf die wachsende Bedrohung durch Drohnen, so die Staatsregierung. Immer häufiger würden kritische Infrastruktur, der Luftverkehr und militärische Einrichtungen gefährdet. In dem neuen Zentrum in Erding sollen Experten der Polizei zum Beispiel testen, wie Drohnen schnell und möglichst gefahrlos abgefangen werden können. Die Fußballerinnen des FC Bayern haben den erstmaligen Einzug ins Endspiel der Champions League verpasst. Die Münchnerinnen verloren nach dem 1:1 zu Hause das Halbfinalrückspiel beim FC Barcelona mit 2:4.
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1: Aktuell sind uns keine Verkehrsbehinderungen und keine Blitzer bekannt. Weiterhin eine gute Fahrt.
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0: Es ist 4 Uhr und 26 Minuten. 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
1: Heute startet der frühe Morgen. Bei uns meist trocken. Im Lauf des Vormittags lockert es zeitweise auf. Später zeigt sich das Wetter freundlich und mild. Am Nachmittag stehen die Temperaturen bei rund 20 bis 23 Grad. Zum Abend hin ziehen einzelne Schauer und Gewitter auf, vor allem in Alpennähe. In der Nacht kühlt es auf etwa 7 bis 12 Grad ab. Der Radio Schwaben 3-Tage-Trend. Morgen beginnt oft freundlich. Nachmittags und abends gibt es erneut Schauer und teils kräftige Gewitter. Am Mittwoch ist es wechselhafter und etwas kühler mit weiteren Schauern und Gewittern. Im weiteren Wochenverlauf bleibt es unbeständig und eher frisch in Bayerisch Schwaben und dem Allgäu. Momentan haben wir in Pöttmes 14 Grad und stark bewölkt.

0: Dietmannsried 11 Grad und Nordendorf ebenfalls 11 Grad.
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0: Und da gibt es gute Nachrichten. Uns liegen derzeit keine Verkehrsstörungen und keine Blitzer vor.
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1: Heute früh ist es bei uns meist freundlich, mit Wolken und etwas Sonne. Bis zum Mittag bleibt es angenehm warm. Später ziehen von Westen her einzelne Schauer und örtlich auch Gewitter auf. In der Nacht bilden sich vor allem im Donautal und Richtung Allgäu stellenweise Nebelfelder. Die Temperaturen liegen bei etwa 6 bis 12 Grad. Und der Radio Schwaben 3-Tage-Trend? Morgen gibt es nach einem oft freundlichen Start wieder längere trockene Phasen. Am Abend steigt aber erneut die Gewitterneigung. Am Mittwoch ist es wechselhafter mit Schauern und einzelnen Gewittern. Am Donnerstag bleibt es unbeständig und etwas kühler mit Höchstwerten meist zwischen 15 und 17 Grad. Momentan gibt es in Schwabmünchen 12 Grad und stark bewölkten Himmel, in Lindau 9 Grad und in Rhein am Lech 10 Grad.
0: 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Es ist 4 Uhr und 58 Minuten. 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
2: Ich bin Hendrik Daum. Einen schönen guten Morgen. Bundeskanzler Merz hat den Koalitionspartner SPD zu einem fairen Umgang aufgerufen. Merz sagte am Abend in der ARD, in der Union wachse der Unmut über zu große Zugeständnisse. Die CDU müsse in der Regierung klar erkennbar bleiben. Merz rief die SPD zu mehr Kompromissbereitschaft auf. Gleichzeitig erteilte Merz höheren Steuern für Besserverdiener eine klare Absage. Das werde mit der Union nicht gehen, das müsse die SPD wissen. Am Gipfel des Saurüsselkopfes bei Ruhpolding im Landkreis Traunstein ist am späten Abend ein Waldbrand ausgebrochen. Mittlerweile sind die lodernden Flammen kilometerweit zu sehen. Einsatzkräfte sind vor Ort, eine Einsatzleitung und ein Krisenstab wurden eingerichtet. Für die Bevölkerung bestehe derzeit keine unmittelbare Gefahr, heißt es. Die Behörden riefen aber dazu auf, das betroffene Gebiet zu meiden und alle Zufahrtswege für die Feuerwehren freizuhalten. Bundesinnenminister Dobrindt hat noch einmal deutlich gemacht, dass die Kontrollen an den deutschen Grenzen erstmal bestehen bleiben. Daran könne sich erst etwas ändern, wenn das Migrationssystem in Europa funktioniere. Und das sei zum jetzigen Zeitpunkt nicht absehbar, so Dobrindt. Die frühere Ampelregierung hatte die Grenzkontrollen schon im Sommer 2024 eingeführt, um irreguläre Migration zu begrenzen. WM-Spitzenreiter Kimi Antonelli hat das Formel-1-Rennen von Miami gewonnen und damit seinen dritten Erfolg hintereinander gefeiert. Der Italiener im Mercedes verwies McLaren-Fahrer Lando Norris auf den zweiten Platz und baute seine WM-Führung weiter aus. Dritter wurde Oscar Piastri im zweiten McLaren.
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1: Radio Schwaben wünscht euch weiterhin gute Fahrt. Im Moment läuft der Verkehr ohne Störungen und Blitzer.
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5: Herzlich willkommen im Mai und herzlich willkommen im Frühstücksradio auf Radio Schwaben. Wir machen noch ganz entspannt und warten auf die Rückkehr von Lukas Posser. Das geht am besten mit Musik, mit 80er, 90er und aktuelle Hits für euch.
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1: Es ist 5 Uhr und 25 Minuten. 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
2: Heute früh startet der Tag meist grau, örtlich gibt es aber schon erste Auflockerungen. Bis zum Mittag zeigt sich das Wetter freundlich und angenehm warm mit 20 bis 23 Grad. Am Abend ziehen dann von Nordschwaben bis ins Allgäu Schauer und einzelne Gewitter auf. In der kommenden Nacht bildet sich stellenweise Nebel, besonders in den Tallagen und im Donautal. Und der Radio Schwaben 3-Tage-Trend? Morgen geht es erst freundlich los, später ziehen erneut Schauer und teils kräftige Gewitter durch, dazu 6 bis 12 Grad in der Früh. Am Mittwoch bleibt es wechselhaft und etwas kühler mit Schauern und Gewittern. Am Donnerstag setzt sich das unbeständige Wetter fort, insgesamt mit weiter sinkender Tendenz. Derzeit in Rehling 11 Grad und stark bewölkt, in Marktrettenbach 11 Grad, in Oettingen ebenfalls 11 Grad.
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2: Radio Schwaben wünscht euch weiterhin gute Fahrt. Im Moment läuft der Verkehr ohne Störungen und Blitzer.
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6: Montagmorgen hier auf Radio Schwaben. Schön, dass ihr mit dabei seid. Und wir warten jetzt noch so ein halbes Stündchen, dann müsste Lukas Prosser auch wieder hier im Studio sein. Wir freuen uns alle drauf, dass er wieder zurück ist. Hier kommen mehr 80er, 90er aktuelle Hits für euch. Und dann geht's richtig los im Frühstücksradio.
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2: Über Bayerisch-Schwaben und im Allgäu startet der Morgen. Meist grau, teils gibt es aber schon erste Auflockerungen. Bis zum Vormittag bleibt es überwiegend trocken. Am Mittag zeigt sich das Wetter freundlich und angenehm mild mit rund 20 bis 23 Grad. Gegen Abend steigt die Schauer- und Gewitterneigung, besonders vom Donautal bis ins Allgäu. In der Nacht kann sich stellenweise Nebel bilden, vor allem in den Tallagen. Und die Temperaturen sinken auf etwa 6 bis 12 Grad. Der Radio Schwaben 3-Tage-Trend. Morgen beginnt freundlich, später ziehen erneut Schauer und teils Gewitter auf bei 20 bis 22 Grad. Am Mittwoch ist es wechselhafter und etwas kühler mit Schauern und einzelnen Gewittern. Am Donnerstag bleibt es unbeständig mit weiteren Regenfällen und nur noch gedämpft milden Werten. Im Moment in Gessertshausen 12 Grad und stark bewölkt, in Fronten 7 Grad und in Harburg 11 Grad.
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1: Es ist 5 Uhr und 58 Minuten. 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
4: Ich bin Helen Martin. Guten Morgen. Bundeskanzler Merz steht mit seiner schwarz-roten Koalition unter Druck. CSU-Chef Söder sagte im ZDF, die Geschwindigkeit der Entscheidungen müsse erhöht werden. Merz selbst räumte am Abend in der ARD ein, dass es in den eigenen Reihen brodle. Thomas Bremser berichtet.
5: Es gebe in der Union einen größer werdenden Unmut über Kompromisse, sagt der Kanzler. Aber Kompromisse seien keine Einbahnstraße. Deshalb fordert Merz von der SPD, sich bei den Steuerplänen zu mäßigen. Höhere Einkommen stärker zu besteuern, das sei mit der Union nicht zu machen. Klingt also nicht danach, dass es demnächst ruhiger wird in der Koalition.
4: Bundesinnenminister Dobrindt hat klargemacht, die Kontrollen an den deutschen Grenzen bleiben vorerst. In der ARD hat der CSU-Politiker gesagt, an den Übergängen würden nach wie vor Menschen zurückgewiesen werden. Für ihn ein Zeichen, dass das europäische Migrationssystem nicht funktioniere. Die Ampelregierung hatte die Kontrollen im Sommer 2024 eingeführt. Deutsche Gerichte haben mehrmals entschieden, dass die Praxis gegen EU-Recht verstößt. Das neue Drohnenabwehrzentrum der Bayerischen Polizei wird heute in Erding offiziell eröffnet. Der Freistaat reagiere damit auf die wachsende Bedrohung durch Drohnen, so die Staatsregierung. Immer häufiger würden kritische Infrastruktur, der Luftverkehr und militärische Einrichtungen gefährdet. In dem neuen Zentrum in Erding sollen Experten der Polizei testen, wie Drohnen schnell und möglichst gefahrlos abgefangen werden können. In der Fußball-Bundesliga haben sich Freiburg und Wolfsburg am Abend 1:1 unentschieden getrennt. Zuvor hatte Gladbach Dortmund mit 1:0 geschlagen und Mainz mit 2:1 auf St. Pauli gewonnen. Mainz und Gladbach haben sich damit den Klassenerhalt vorzeitig gesichert.
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6: Und einen schönen guten Morgen raus auf die Straßen. Aktuell noch keine Meldungen von ADAC oder Polizei.
7: Guten Morgen, ich habe einen Blitzer auf der B29 bei Nördlingen.
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6: Und da sind wir wieder, und zwar zu zweit. Hallöchen.
7: Ja, hallöchen.
6: Hier sind Franzi Bernhauser.
7: Und Lukas Prosser ist zurück aus dem Urlaub. Wuhu!
6: Ja, ich hoffe auch für euch ein Grund zur Freude. Auf jeden Fall sind wir wieder zu zweit da und begleiten euch jetzt rein in die wirklich schöne Jahreszeit des Jahres. Es ist der Wonnemonat Mai.
7: Herrlich.
6: Ja, die Sonne ist schon aufgegangen, oder jedenfalls ist es hell draußen. Mhm. Als ich in Urlaub gegangen bin, war jetzt noch Dunkelheit.
7: Richtig.
6: Also, es entwickelt sich in die gute Richtung. Auf geht's.
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0: Mit Radio Schwaben startet Bayerisch Schwaben und das Allgäu rein in eine neue Woche. Schön, dass ihr eingeschaltet habt.
1: Hallöchen.
0: Hier sind Franzi und Lukas für euch. Und wie fast immer am Anfang einer neuen Woche gibt es natürlich auch eine neue Stadtgeschichte für euch. Ne? Die erzählen wir euch im Endeffekt so oder so jeden Tag. Da sind wir irgendwo unterwegs in dieser wunderschönen Region. Heute übrigens in Lindau, direkt am Bodensee. Und ich bin mal gespannt, ob wir tauchen oder ob wir auf der Insel rumlaufen oder ob wir was ganz anderes machen. Erfahren tun wir es auf jeden Fall jetzt.
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1: Vor etwa 500 Jahren war die Region rund um den Bodensee nahe Lindau ein wichtiger Handelsweg. Händler zogen mit ihren Wagen durch die Landschaft, beladen mit Salz, Stoffen und Wein. Von außen wirkte vieles ruhig und geordnet. Doch die Wege waren gefährlich. Zwischen dichten Wäldern und schmalen Straßen lauerten Räuber. Oft waren sie nicht sofort zu erkennen. Manche gaben sich als Händler oder Pilger aus, andere täuschten Hilfsbedürftigkeit vor. So gewannen sie das Vertrauen ihrer Opfer. Dann schlugen sie plötzlich zu. Waren und Geld wurden geraubt und nicht selten kam es zu Gewalt. Nach den Überfällen verschwanden die Täter wieder im Schutz der Wälder. Für Reisende bedeutete das ständige Unsicherheit. Jede Begegnung konnte zur Gefahr werden. Auch in der Stadt wusste man von diesen Bedrohungen. Hinter Mauern und Toren fühlten sich die Menschen sicherer. Doch außerhalb galt ein anderes Gesetz. Reisen erforderte Vorsicht, Mut und oft auch Glück. Heute wirkt die Region friedlich und einladend. Der Bodensee steht für Erholung und schöne Landschaften. Doch die alten Wege tragen noch immer die Spuren dieser Vergangenheit. Sie erinnern daran, dass selbst ruhige Orte Zeiten erlebt haben, in denen Schatten über ihnen lagen. Und Sicherheit keine Selbstverständlichkeit war.
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0: Ihr hört Radio Schwaben. Schönen guten Morgen an alle Frühstückstische.
1: Hallöchen.
0: Vielleicht gibt es gerade ein lecker Honigbrot oder ein Müsli oder vielleicht einen Baumstamm. Was? Hä? Was erzählt er denn schon wieder? Ja, wir haben jetzt nämlich ein Event für euch und da geht es um Leute, die Baumstämme gerne mögen oder besser gesagt Tiere.
1: Nämlich der Biber. Wir haben eine Biberführung für euch. Spuren des großen Nagetiers entdecken. Heute von 14.30 Uhr bis 16.30 Uhr in Nesselwang im Ostallgäu. Und es ist eine geführte Bibertour mit einem Biberberater. Und da entdeckt er dann die Biberdämme und natürlich die Spuren von dem Biber. Es gibt Einblicke in die Bauweise und Lebensweise des Bibers in freier Natur. Und dazu müsst ihr euch anmelden, heute bis 10 Uhr. Alle Infos findet ihr auf radioschwaben.de.
0: Finde ich auf jeden Fall schon mal super.
1: Mhm.
0: Und jetzt, wenn wir schon dabei sind, schauen wir natürlich nochmal zu einem anderen Biber. Eine ganz besondere Gattung, übrigens aus Kanada. Da gibt es auch nur ein Exemplar und das macht Musik. Hier ist Justin Bieber mit Friends.

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1: Es ist 6 Uhr und 27 Minuten. 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
2: Zum Start in diesen Morgen gibt es Wolken und erste freundliche Abschnitte. Heute ist es nach einem frischen Beginn zunehmend mild. Am Nachmittag zeigt sich öfter die Sonne, bevor am Abend stellenweise Schauer und einzelne Gewitter aufziehen. In der Nacht kann sich vor allem in den Tälern wieder Nebel bilden. Dabei geht es auf etwa 7 bis 12 Grad zurück. Und der Radio Schwaben 3-Tage-Trend. Morgen startet freundlich. Später ziehen erneut Schauer und teils kräftige Gewitter durch. Dazu werden 20 bis 22 Grad erreicht. Am Mittwoch ist es wechselhafter und spürbar kühler mit einzelnen Schauern. Im weiteren Wochenverlauf bleibt es unbeständig und eher frisch in Bayerisch-Schwaben und dem Allgäu. Momentan haben wir in Friedberg 10 Grad und bedeckter Himmel, Babenhausen 9 Grad und Illertissen ebenfalls 10 Grad.
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3: Und Servus raus auf die A8 Stuttgart Richtung München. Zwischen Dasing und Adelshausen sind Gegenstände auf dem linken Fahrstreifen. Bitte aufpassen. Und die B12 haben wir auch noch. Buchloe Richtung Kempten zwischen Kaufbeuren Neugablons und der B16 bei Markt Oberdorf besteht Gefahr durch ein totes Tier auf der Fahrbahn.
4: Ich habe Blitze für euch, einmal die B29 bei Nördlingen und in Augsburg Berliner Allee.
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3: Da ist es wieder natürlich das Radio Schwaben Kleiderschrank Update. Was ziehen wir heute an, Franzi? Was ziehen wir denn an?
4: Es ist warm. Also ich bin im T-Shirt gekommen. Ja. 14 Grad hat es bei mir zu Hause.
3: Also wirklich, vor allem mittlerweile, ja. Also das, man meint einfach, die Sonne geht früher auf und deswegen ist es auch jetzt schon um 6:30. Da haben wir wirklich schon Wetterchen, wo man sagen kann, geht klar. Ja. Also im Endeffekt könnt ihr vielleicht sogar schon mit kurzer Hose raus und vielleicht noch so ein Jäckchen drüber. Ja. Das würde ich empfehlen. Das ist ganz gut. Sonst gibt es vielleicht noch einen Schnuppen.
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0: Ich hoffe, euer Wochenende war genauso schön wie meins. Hallöchen, hier sind wir wieder. Hier ist Radio Schwaben, euer Frühstücksradio. Und jetzt ist er wirklich da, der Frühling. Die Sonnenstrahlen ziehen uns nach draußen in die Natur. Und da gibt's bei uns ja eine Menge zu sehen.
1: Oh ja, und ganz ehrlich, unsere Region, die ist so wunderschön mit den ganzen Bergen und den Wäldern. Da ist ganz klar, dass wir zu einem Spaziergang im Wald nicht Nein sagen.
0: Aber wenn wir unterwegs sind in den Wäldern unserer Region, da gibt's ein bisschen was zu beachten. Das sagt auch Beatrice Jäger. Die ist Jägerin aus dem Landkreis Augsburg.
2: Im Moment ist wieder Brut- und Setzzeit. Und das bedeutet, dass wir gut daran täten, ihnen ihren Rückzugsraum zu sichern. Das heißt, wir bewegen uns, wenn wir in den Wald gehen, zum Spazieren oder zum Radfahren, wirklich nur auf den befestigten Wegen. Hunde lassen wir an der Leine und wir verhalten uns ruhig. Sollte es zu Begegnungen kommen, dann einfach das Tier nicht sonderlich beachten, auf keinen Fall anfassen, sondern einfach weitergehen oder weiterfahren.
1: Ihr solltet auch bedenken, dass die Eltern immer in der Nähe ihrer Jungen sind und deswegen einfach gut auf Abstand bleiben. Aber eine Sache, die ist auch noch super wichtig.
2: Wir haben ein trockenes Frühjahr bisher und eine dicke, trockene Laubschicht auf dem Boden. Das heißt wirklich, offenes Licht, offenes Feuer im Wald bleiben lassen. Grillen oder Lagerfeuer ist etwas, was man sowieso im Wald nicht entzünden darf. Und auch insbesondere bei Zigaretten wirklich aufpassen.
0: Ja, herzlichen Glückwunsch. Jetzt haben wir alle den Waldführerschein. Der ist auch ganz wichtig bei uns in der Region. Beatrice Jäger hat uns mal die wichtigsten Sachen erzählt. Und dann können wir auch im Einklang mit der Natur wunderbar reinstarten in den wunderschönen Frühling. 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

0: muss es sagen, ich habe richtig Bock auf diesen Montag. Hä, was ist denn hier los? Servus, hier ist Radio Schwaben. Ja, es ist eine Woche, auf die man eigentlich nur Bock haben kann. Wir schauen da raus und die Sonne geht gerade auf über unserer wunderschönen Region. Das ist schon mal ein Träumchen. Es ist tolles Wetter und dazu starten Volksfeste. Und zwar ohne Ende. Franzi, wie schaut's denn aus?
1: Also die Woche allein starten schon 4. Am 7.5. in Wertingen zum Beispiel. Genauso am 7. in Schrobenhausen. Dann einen Tag später am 8.5. in Nördlingen das Stabenfest. Und nochmal am 8.5. in Kempten. Großartig.
0: Ja, also es geht richtig los. Da geht es natürlich so weiter durch den ganzen Mai verteilt. Da gibt es dann noch das Frühlingsfest zum Beispiel in Sulzbach-Rosenberg, das Brauereifest in Kübach und so weiter und so weiter. Und dann kommt der Juni und ihr wisst Bescheid. Ne? Es ist eine Menge los. Große Volksfeste bei uns in der gesamten Region. Alle Infos gibt's auf radioschwaben.de. Könnt ihr euch mal durchklicken und dann, ja, würde ich sagen, geht's rein. Ich würde schon meinen, mit die schönste Zeit des Jahres. Also Dirndl und Lederhosen raus und nochmal die Flecke vom letzten Jahr rausputzen.

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2: Zum Start in diesen Morgen gibt es Wolken und Sonne. Heute ist es erst freundlich, am Nachmittag angenehm warm und zum Abend hin ziehen örtlich Schauer oder Gewitter auf. In der Nacht kann sich vor allem im Donautal und Richtung Unterallgäu stellenweise Nebel bilden. Die Tiefstwerte liegen dann bei rund 6 bis 12 Grad. Und der Radio Schwaben 3-Tage-Trend. Morgen startet noch oft freundlich, später werden die Wolken dichter und am Nachmittag oder Abend sind erneut Schauer und Gewitter möglich. Bei 20 bis 22 Grad. Am Mittwoch zeigt sich das Wetter wechselhafter und spürbar kühler mit zeitweiligem Regen. Zum Donnerstag bleibt es unbeständig. Dazu setzt sich die kühlere Luft in Bayerisch-Schwaben und dem Allgäu fort. Momentan haben wir in Inningen 10 Grad und bedeckter Himmel, Buxheim 7 Grad und Nersingen 8 Grad.
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0: Es ist 6 Uhr und 58 Minuten. 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
4: Ich bin Helen Martin. Guten Morgen. Am Mittwoch ist Bundeskanzler Merz seit einem Jahr im Amt und die Umfragewerte seiner Regierung sind im Keller. Merz hat in der ARD eingeräumt, dass der Unmut wächst, auch in den eigenen Reihen. Gleichzeitig hat er in Richtung SPD gesagt:
5: Ich erwarte von der SPD die gleiche Kompromissbereitschaft, wie wir sie zeigen. Wir zeigen sie. Ich bin bis jetzt sehr geduldig gewesen, auch im Umgang mit der SPD. Die SPD muss allerdings auch wissen, Kompromisse sind keine Einbahnstraße. Die müssen wir beide machen.
4: Merz hat außerdem betont, dass der Sozialstaat ohne Reformen nicht länger finanzierbar sei. Das wisse auch die SPD. Weil die Straße von Hormuz nach wie vor blockiert ist, stecken immer noch viele Tanker, Frachter und Containerschiffe fest. Die USA wollen heute damit anfangen, Schiffe aus der Meerenge zu eskortieren. Zumindest hat das Präsident Trump gesagt. Wie genau das passieren soll, dazu hat er keine Angaben gemacht. Der Iran hat gewarnt, jede amerikanische Einmischung werde als Verstoß gegen die Waffenruhe betrachtet. Die Viertklässlerinnen und Viertklässler in Bayern gehen heute bestimmt ein bisschen aufgeregt in die Schule. Es gibt nämlich Übertrittszeugnisse. Heißt, es entscheidet sich, auf welche weiterführende Schule die Kinder gehen. Das hängt von der Durchschnittsnote in den Fächern Deutsch, Mathe und Heimat- und Sachkundeunterricht ab. Bildungsforscher kritisieren dieses System schon seit Jahren als zu starr und zu früh. In den Sonntagsspielen der Fußball-Bundesliga haben Gladbach und Mainz den Klassenerhalt klargemacht. Gladbach hat zu Hause 1:0 gegen Borussia Dortmund gewonnen, Mainz 2:1 bei St. Pauli. Und am Abend haben sich Freiburg und Wolfsburg 1:1 unentschieden getrennt.
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6: Und wir schauen raus auf die A8 München Richtung Stuttgart. Da haben wir einen Stau zwischen Augsburg Ost und Augsburg West. Da besteht Gefahr durch eine ungesicherte Unfallstelle. Plant ein bisschen mehr Zeit ein.
7: Ich habe noch Blitzer für euch auf der B29 bei Nördlingen und in Augsburg Berliner Allee.
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6: Also ich finde es ja wirklich immer schön, auf die Wettercams bei radioschwaben.de zu schauen. Aber heute ist echt ein Traum. Mhm. Ne? Oh, wenn ich es hier sehe am Bodensee, wie es da ausschaut. Kloster Otto Beuren.
7: Immer ein Hingucker, ne?
6: Das ist echt der Hammer. Es wird immer so angestrahlt. Über Memmingen scheint die Sonne und auch über den Bergen geht sie auf. Es ist wirklich ein absolutes Träumchen.
7: Mhm.
6: Die Frage ist, geht's auch so weiter?
7: Ja, die Frage kann uns nur einer beantworten. Kai Zorn aus der Radio Schwaben Wetterredaktion. Und der ist gleich bei uns.
6: So ein Schlingel. Gleich.
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0: ein Sender, ein Wort. Hallo, hier ist Radio Schwaben mal wieder, euer Frühstücksradio. Und wir haben es ja gerade eben angekündigt, ne? Das Wochenende war wunderschön, fast schon ein bisschen sommerlich zum Teil. Ja. Ja, der Mai hat super gestartet und jetzt haben wir Kai Zorn aus der Radio Schwaben Wetterredaktion hier und haben natürlich ein paar Fragen an ihn.
1: Und die erste Frage ist, bleibt's bis Freitag so sommerlich?
2: Schönen guten Morgen.
1: Guten Morgen.
2: Nicht mehr ganz so. Der Dienstag bringt noch sommerliche Temperaturen von und teils über 25 Grad, vor allen Dingen nach Osten zu mit Sonnenschein. Ansonsten erwarten uns im Laufe des Tages immer häufiger Schauer und Gewitter, die bis zum Abend auch kräftiger ausfallen können. Am Mittwoch gibt es weitere Schauer und Gewitter, später auch mal längere Regenfälle. Am Donnerstag klingt der Regen ab und am Freitag gibt es dann eine recht freundliche Mischung aus Sonne, Wolken und einzelnen Schauern. Die Temperaturen gehen bis Donnerstag auf Werte so zwischen 7 und 15 Grad zurück und steigen am Freitag wieder an.
0: Okay, das heißt, Wochenende wird schön?
2: Wahrscheinlich wird es ein recht frühsommerliches Wochenende werden, ähnlich wie das vergangene Wochenende.
0: Ja.
2: Mit Sonnenschein und Wolken bei so 20 bis 28 Grad.
0: Boah.
2: Und zunächst nur einzelnen Schauern und Gewittern. Im Laufe des Sonntags, vielleicht auch erst am Montag, gibt es wieder mehr Schauer und Gewitter.
0: Ja, okay, aber das klingt doch eigentlich alles machbar. Ich meine, ich finde immer persönlich, wenn es mal regnet und ich weiß, die nächsten Tage wird es wieder schön, dann kann man den Regen auch mal genießen und sich drin gemütlich machen. Und dann gehen wir wieder raus. Herrlich.

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1: Ich tapp im Dunkeln. Ja, mir wurde nichts gesagt. Franzi hat gesagt, ich habe eine Überraschung. Franzi, dann jetzt bin ich aber...
2: Also, heute im Donaubad Neu-Ulm gibt's was ganz, ganz Cooles, nämlich eine Indoor-Hüpfburgenlandschaft, Flippyland, von 14 bis 18 Uhr. Also es ist eine große Indoor-Hüpfburgpark mit verschiedenen Hüpfburgen und Spielattraktionen. Und da gibt's super viele Highlights. Es gibt neue Hüpfburgen und mega Ninja Warriors Parcours. Es gibt eine Food Area. Und ich weiß, es ist eher was für die Kleinen. Bah. Aber mal ganz ehrlich, ich sehe Lukas Prosser, wie er sein Hähnchen isst im Ninja Warrior Parcours.
1: Das ist so doof. Ich kann heute nicht.
2: Warum?
1: Ist das nur heute?
2: Ja.
1: Das ist nur heute?
2: Ja.
1: Mano! Ist das doof. Aber ich freue mich für euch, wenn ihr hin könnt. Ist das doof. Ich will auch hin. Achso, übrigens, alle Infos auf radioschwaben.de.

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1: Es ist 7 Uhr und 25 Minuten. 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
2: Heute früh startet der Tag freundlich mit Sonne und Wolken. Bis zum Mittag bleibt es angenehm warm. Später ziehen am Abend einzelne Schauer oder Gewitter durch Bayerisch-Schwaben und das Allgäu. In der Nacht bildet sich stellenweise Nebel, besonders in den Tallagen. Und die Temperaturen gehen auf etwa 6 bis 12 Grad zurück. Der Radio Schwaben 3-Tage-Trend. Morgen ist es erst oft freundlich, später nehmen Schauer und örtliche Gewitter wieder zu. Dazu gibt es 20 bis 22 Grad. Am Mittwoch zeigt sich das Wetter wechselhafter und spürbar kühler mit etwas Regen oder einzelnen Schauern. Im weiteren Wochenverlauf bleibt es unbeständig und eher frisch. Im Moment in Mindelheim 12 Grad und stark bewölkt, unter Meitingen 10 Grad und Neu-Ulm 9 Grad.
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4: Und wir schauen raus auf die A8 Stuttgart Richtung München. Zwischen Friedberg und Dasing ist der rechte und der mittlere Fahrstreifen wegen dem Unfall gesperrt. Bitte plant damit Zeit ein, es staut sich auch ziemlich massiv. Und auch auf der B17 Richtung Landsberg kann man mal wieder einen Stau im Stadtgebiet von Augsburg. Auch da mehr Zeit einplanen.
5: Weiter geht's mit den Blitzern. Der erste auf der B29 bei Nördlingen, in Wittelsling die Altenheimer Straße und Augsburg-Berliner Allee und Klinkerberg.
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4: Im tiefen Winter muss man sich immer richtig viel überlegen, um Leute in der Früh so zu motivieren.
5: Ja.
4: Ne? Da sagt man, hier ist das Frühstücksradio, wir schaffen das trotzdem. Aber schaut mal aus dem Fenster. Also mehr Motivation brauchst du ja wohl wirklich nicht, oder? Die Sonne scheint am Montagmorgen. Es ist einfach herrlich. Wir sind willkommen, angekommen im Mai. Ein Träumchen.
5: Schön.
4: Also, start mal gut gelaunt in die Woche. Es wird eine gute Woche.
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0: Bodensee bis an den Nördlinger Krater sind wir angekommen im Mai. Ja, schön, dass ihr mit dabei seid. Hier ist Radio Schwaben und das Wetter ist aktuell ja wirklich top.
1: Mhm. Und passend dazu tut sich auch wieder eine Menge bei uns in der Region. Es hat ein neuer Freizeitpark eröffnet und zwar in Dasing im Landkreis Aichach-Friedberg.
2: Es ist bei uns wirklich vom gemeinsamen Spiel, dass Kinder gemeinsam ins Spiel kommen, als auch über die actiongeladenere Fahrgeschäfte. Und bei uns kommen natürlich auch die Eltern nicht zu kurz. Das heißt, sie können Bärenkuchen schlemmen, leckeres Eis mit Bären frisch vom Feld und einfach alle an guten Tag haben. Das ist uns besonders wichtig.
0: Ihr hört da Karin Hofreiter von der Familie Hofreiter. Die sind quasi die Erfinder vom selber Erdbeerpflücken. So ging es da mal los. Und jetzt haben sie einen eigenen Freizeitpark eröffnet.
1: Hofis Erlebnispark heißt das Ganze und es gibt da wirklich Achterbahnen und so weiter. Und das alles im Stil von einem Familienhof. Also Freizeitpark mal anders. Seit dem 1. Mai ist der offen, also noch ganz, ganz frisch.
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0: Wir sind angekommen im Mai und das Wetter spielt auch mit. Es scheint die Sonne über Bayerisch-Schwaben. Schön, dass ihr eingeschaltet habt. Hier ist Radio Schwaben.
1: Ja, und der neue Monat bringt auch neue Sachen mit sich. Welche das denn, hat sich unser Kollege Ralf Hohn angeschaut.
2: Es gibt ab Anfang Mai eine Entlastung beim Tanken. Und zwar 17 Cent steuerlichen Vorteil brutto auf Diesel und Benzin. Wollen wir mal schauen, wie viel das tatsächlich bringt. Diese Maßnahme ist allerdings erstmal auf 2 Monate befristet. Auch im Gesundheitswesen tut sich etwas. Ab Mitte Mai soll das Neugeborenen-Screening erweitert werden. So können diverse Krankheiten früher erkannt werden. Für Beschäftigte gibt es ebenfalls eine positive Nachricht. Und zwar sollen Unternehmen die Möglichkeit haben, ihnen steuerfrei eine Prämie von bis zu 1.000 Euro auszuzahlen. Viele Unternehmen haben allerdings ein Problem damit und wissen gar nicht so genau, woher sie das Geld eigentlich nehmen sollen. Das Ganze steht auch noch vorbehaltlich der Entscheidung im Bundestag. Und noch eine Sache zum Schluss. Jetzt im Mai startet ein Förderprogramm für Elektroautos. Je nach Einkommen gibt es hier dann auch Zuschüsse zwischen 1.500 und bis zu 6.000 Euro.
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1: Der Vormittag startet bei uns mit Sonne und Wolken. Bis zum Mittag bleibt es angenehm warm. Später am Tag ziehen vor allem zum Abend hin erste Schauer und örtlich auch Gewitter auf. In der Nacht bilden sich stellenweise Nebelfelder, besonders in den Tälern. Die Temperaturen liegen dann zwischen 6 und 12 Grad. Und der Radio Schwaben 3-Tage-Trend. Morgen geht es erst freundlich los. Am Nachmittag und Abend gibt es wieder Schauer und einzelne Gewitter. Dazu werden 20 bis 22 Grad erreicht. Am Mittwoch zeigt sich das Wetter in Bayerisch-Schwaben und dem Allgäu deutlich wechselhafter und etwas kühler. Im weiteren Wochenverlauf bleibt es unbeständig mit weiteren Schauern und weiter sinkenden Temperaturen. Aktuell meldet Großaltingen 10 Grad und stark bewölkt, Sonthofen 7 Grad und Asbach-Beumenheim ebenfalls 10 Grad.
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0: Es ist 7 Uhr und 58 Minuten. 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
3: Ich bin Helen Martin. Guten Morgen. Die USA wollen heute eine Initiative starten, um Schiffen zu helfen, die wegen der Blockade der Straße von Hormus feststecken. Der Iran hat die USA vor Aktionen in der Meerenge gewarnt. Mehr dazu von Diana Kramer.
4: Wie genau die Initiative unter dem Namen Projekt Freiheit ablaufen soll, ist nicht bekannt. US-Präsident Donald Trump drohte auf seiner Plattform Truth Social aber mit aller Härte vorzugehen, sollte die Aktion behindert oder gestört werden. Laut Trump hätten Länder aus der ganzen Welt die USA um Hilfe gebeten, ihre Schiffe zu befreien. Mindestens 75 Öltanker sitzen in der Meerenge fest, die der Iran seit Kriegsbeginn kontrolliert.
3: Es bleibt dabei, an den deutschen Grenzen wird auch weiter kontrolliert. Das hat Bundesinnenminister Dobrindt in der ARD nochmal betont. Zur Begründung hat der CSU-Politiker gesagt, dass an den Übergängen nach wie vor Menschen zurückgewiesen würden. Das sei ein Zeichen dafür, dass das europäische Migrationssystem nicht funktioniert. Die Grenzkontrollen hatte die Ampelregierung im Sommer 2024 eingeführt. Wer mit den öffentlichen Verkehrsmitteln zum Münchner Flughafen fahren will, muss mehr Zeit einplanen. Mehrere Tage ist der Flughafen wegen Bauarbeiten nicht mit der S-Bahn erreichbar. Die S-Bahn endet deshalb schon an der vorletzten Haltestelle am Besucherpark. Auch aus Richtung Nürnberg gibt's Einschränkungen. Der RE 22 endet schon in Freising. Die Sperrung beginnt heute Abend um 10:30 und endet am Freitagmorgen um 3.40 Uhr. Es gibt Ersatzbusse. In der Fußball-Bundesliga haben sich Freiburg und Wolfsburg am Abend 1:1 unentschieden getrennt. Zuvor hatte Gladbach Dortmund mit 1:0 geschlagen und Mainz mit 2:1 auf St. Pauli gewonnen. Mainz und Gladbach haben sich damit den Klassenerhalt vorzeitig gesichert.
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5: Und wir schauen raus auf die A8 München Richtung Stuttgart. Zwischen Friedberg und Augsburg West haben wir 3 Kilometer Stau. Planen ein bisschen mehr Zeit ein. Und in der Gegenrichtung A8 Stuttgart Richtung München, fast an der gleichen Stelle zwischen Augsburg-Ost und Dasing. 8 Kilometer Stau, ziemlich massiv, da auf jeden Fall mehr Zeit einplanen oder sogar umfahren. Und einen Stau haben wir noch auf der B17 Richtung Landsberg, wie immer im Stadtgebiet von Augsburg.
6: Ich habe Blitze für euch, der erste auf der B29 bei Nördlingen, in Neu-Ulm die Ringstraße, Augsburg-Berlinerlee Klinkerberg, in Bobingen die Lecherlee und in Kloster-Lechfeld die Schuppmünchner Straße.
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5: Rein geht's in eine neue Arbeitswoche. Schön, dass ihr uns gewählt habt. Hier ist ja, Radio Schwaben. Hallöchen.
6: Und jetzt haben wir was ganz Tolles für euch, nämlich die 80er ab 8. Hier auf Radio Schwaben eine halbe Stunde für 80er.
5: Ja, also geh mal rein und dann geht's ganz schnell rein in die Woche und dann auch durch die Woche.
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0: Hier ist Radio Schwaben mit den 80ern ab 8 und ihr kennt es ja, normalerweise erzählen wir euch die Geschichte hinter einem Song. Aber heute drehen wir den Spieß mal um. Heute geht es um die Geschichte zu einem Song.
1: Ja, wir springen ins Jahr 1988. Michael Jackson ist mitten in seiner legendären Bad Tour, auch in London im Wembley Stadium. Und im Publikum sitzt niemand Geringeres als Prinzessin Diana. Das ist gar kein Druck, oder?
0: Nein. Michael hat dann kurz vorher sogar aus Respekt den Song Dirty Diana aus dem Programm genommen. Backstage sind sie dann aber aufeinander getroffen und kommen so ins Gespräch. Und dann fragt Diana ihn, ob er halt mal Dirty Diana spielen würde. Und er verneint es dann und erklärt ihr auch, warum.
1: Und jetzt kommt's aber. Die Prinzessin von Wales meinte dann, ob er ihn vielleicht nicht doch lieber spielen könnte, weil es sei ihr Lieblingssong. Oh. Aber leider war es viel zu knapp, um den wieder ins Programm zu nehmen.
0: Deshalb läuft er jetzt aber bei uns im Programm. Hier ist Michael Jackson mit Dirty Diana.

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3: Es ist 8 Uhr und 26 Minuten. 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
4: Heute wechseln sich bei uns Wolken und erste Auflockerungen ab. Bis zum Mittag ist es freundlich und angenehm warm. Später steigt das Schauerrisiko, örtlich sind auch Gewitter möglich. In der Nacht bilden sich vor allem in Bayerisch-Schwaben und im Allgäu stellenweise Nebelfelder. Die Tiefstwerte liegen zwischen 6 und 11 Grad. Morgen bleibt es zunächst freundlich. Am Nachmittag und Abend ziehen wieder Schauer und Gewitter durch. Dazu gibt es 20 bis 22 Grad. Am Mittwoch ist es wechselhaft und spürbar kühler mit zeitweiligem Regen. Im weiteren Wochenverlauf bleibt es unbeständig und eher frisch. Im Moment in Eindling 14 Grad und bedeckt, Oberstdorf 10 Grad und Krumbach 12 Grad und stark bewölkt.
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6: Und wir schauen raus auf die A8 Stuttgart Richtung München. Zwischen Augsburg-Ost und Dasing haben wir 8 Kilometer Stau, plant mehr Zeit ein. Ebenso auf der B17 Richtung Landsberg, da haben wir Stau im Stadtgebiet von Augsburg. Und auf der B12 Kempten Richtung Lindau zwischen Weidnau und Seltmanns besteht Gefahr durch ein verletztes Reh auf der Fahrbahn.
7: Ich habe Blitze für euch auf der B29 bei Nördlingen, in Neu-Ulm die Ringstraße, Augsburg geht's weiter, Friedrich-Ebert-Straße und Berliner Allee, Bobingen Lechallee und in Kloster-Lechfeld die Schwabmünchner Straße.
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6: Ich finde, jetzt ist der perfekte Zeitpunkt für den zweiten Kaffee am Tag.
7: Mhm.
6: Vielleicht bei dem einen oder anderen auch für den dritten oder vierten schon.
7: Ja.
6: Auf jeden Fall ist jetzt eine gute Zeit, um sich einen Kaffee zu holen. Radio Schwaben richtig aufzudrehen. Vielleicht noch einen kleinen Snack. Ne? Wird auch mal Zeit nach dem Frühstück.
7: Ja.
6: Damit es bis zum Mittagessen schneller geht.
7: Ja.
6: Und damit es sowieso schnell durch den Montag geht. Einfach Radio Schwaben aufdrehen. Denn wir haben für euch
7: mehr 80er, mehr 90er und mehr aktuelle Hits.
6: Hat sie jetzt ganz stolz geschaut.
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1: und Lukas Prosser.
0: Und auch Lukas Künzel.
1: Jawohl.
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3: Das ist schon eine richtig coole Sache, so ein Elektroauto zu fahren. Es ist leise, zieht richtig gut und je nachdem, wo der Strom herkommt, ist es auch noch total umweltfreundlich. Also warum das Ganze nicht einfach auch bei anderen Fahrzeugen einbauen? In Mannheim wird gerade daran geforscht. Es geht um elektrische LKW, aber die sollen nun mal möglichst viel fahren und nicht ewig lange an der Steckdose rumhängen. Die Lösung? Eine Fahrbahn, die den LKW während der Fahrt auflädt. Der LKW fährt dabei auf zwei Metallplatten und wird über Spulen beim Fahren direkt geladen. Die ersten Tests dazu, die laufen schon. Das Problem an der ganzen Sache ist jetzt bloß, wenn man das wirklich richtig umsetzen will, dann müssen alle Autobahnen umgebaut werden. Die Forscher in Mannheim sind sich sicher, irgendwann wird das kommen. Wahrscheinlich dann aber doch erst so um das Jahr 2050.

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0: In den Montag sind wir heute gestartet mit tollem Wetter und auch mit guten Aussichten. Jedenfalls, wenn man in Richtung kommendes Wochenende schaut. Kai Zorn aus der Radio Schwaben Wetterredaktion hat Sonne angekündigt.
1: Wahrscheinlich wird es ein recht frühsommerliches Wochenende werden, ähnlich wie das vergangene Wochenende, mit Sonnenschein und Wolken bei so 20 bis 28 Grad.
2: Und natürlich bringt ein neuer Monat wieder mal jede Menge Neues mit sich. Was uns im Mai so erwartet, hat uns Kollege Ralf Huhn berichtet.
3: Es gibt ab Anfang Mai eine Entlastung beim Tanken, und zwar 17 Cent steuerlichen Vorteil brutto auf Diesel und Benzin. Wollen wir mal schauen, wie viel das tatsächlich bringt.
0: Gut informiert und gut gelaunt und auch am Montag natürlich motiviert in den Tag starten. Das klappt mit dem Frühstücksradio nach aktuellen Forschungen, vor allem in Kombination mit Kaffee, sehr gut.
2: Wir sind Lukas Prosser und Franzi Bernhauser und freuen uns auf eine tolle Woche mit euch. Bis morgen von 5 bis 9 sind wir wieder für euch da.
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0: Gleich mehr davon. 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
1: Zum Start in diesen Vormittag wechseln sich Wolken und erste Auflockerungen ab. Später zeigt sich das Wetter freundlich und angenehm warm. Am Abend ziehen dann örtlich Schauer und einzelne Gewitter durch. In der Nacht sinken die Temperaturen auf etwa 6 bis 12 Grad. Im Donautal kann sich stellenweise Nebel bilden. Der Radio Schwaben 3-Tage-Trend. Morgen startet oft freundlich, nachmittags nehmen die Wolken zu und zum Abend sind erneut Schauer oder Gewitter möglich bei 20 bis 22 Grad. Am Mittwoch ist es deutlich wechselhafter und spürbar kühler mit zeitweiligem Regen. Am Donnerstag bleibt es bei uns in Bayerisch-Schwaben und im Allgäu unbeständig und eher frisch. Momentan haben wir in Neuss 16 Grad und bedeckt, Kaufbeuren 14 Grad und stark bewölkt, Wemding ebenfalls 14 Grad.
0: 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Es ist 8 Uhr und 57 Minuten. 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
2: Ich bin Helen Martin. Guten Morgen. Mittelschule, Realschule oder doch Gymnasium? Vor der Entscheidung stehen aktuell wieder viele Viertklässlerinnen und Viertklässler in Bayern. Heute bekommen sie ihre Übertrittszeugnisse. Oliver Urbanke mit den Einzelheiten.
3: Entscheidend für den Übertritt ist die Durchschnittsnote aus Mathe, Deutsch und Heimat- und Sachunterricht. Dass dieser Auswahlprozess der weiteren Schullaufbahn schon in so jungem Alter stattfindet, sorgt immer wieder für Kritik. Regional gibt's in Bayern große Unterschiede. Während 2024/25 fast die Hälfte zur 5. Klasse ans Gymnasium gewechselt ist, war es in Niederbayern nur knapp jedes dritte Kind.
2: Bundeskanzler Merz hat die SPD zu einem fairen Umgang in der Koalition aufgerufen. In der Union wachse der Unmut über zu große Zugeständnisse, so der CDU-Chef in der ARD. Die Handschrift der Union müsse erkennbar werden. Merz lehnt außerdem nach wie vor die SPD-Forderung ab, höhere Einkommen stärker zu besteuern. Das gehe mit der Union nicht. Auch die SPD hat Redebedarf, und zwar wenn es um die geplanten Reformen im Gesundheitsbereich geht. Im ZDF hat Fraktionschef Miersch zum Beispiel die beitragsfreie Mitversicherung von Ehepartnern in der gesetzlichen Krankenversicherung erwähnt. Da sind ja Einschränkungen geplant. Das Kabinett hat das Sparpaket bereits beschlossen, jetzt ist der Bundestag dran. Und da geht es laut Miersch nicht darum, Kabinettsbeschlüsse einfach abzunicken. In Erding wird heute das neue Drohnenabwehrzentrum der Bayerischen Polizei eröffnet. Der Freistaat reagiere damit auf die wachsende Bedrohung durch Drohnen, so die Staatsregierung. Immer häufiger würden kritische Infrastruktur, der Luftverkehr und militärische Einrichtungen gefährdet. In dem neuen Zentrum sollen Experten der Polizei testen, wie Drohnen schnell und möglichst gefahrlos abgefangen werden können.
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1: Auf der A8 Richtung München staut es sich zwischen Friedberg und Dasing auf 5 sowie zwischen Augsburg-Ost und Dasing auf 6 Kilometern. Der längste Zeitverlust beträgt bis zu 12 Minuten. In der Gegenrichtung nach Stuttgart stockt der Verkehr zwischen Friedberg und Augsburg-West sowie zwischen Augsburg-Ost und Augsburg-West jeweils auf 3 Kilometern. Hier müsst ihr mit bis zu 12 Minuten mehr rechnen. Außerdem ist auf der A8 Richtung München zwischen Zusmarshausen und Adelsried wegen Schutzplankenerneuerung der rechte Fahrstreifen gesperrt. Auf der B17 und B300 Richtung Landsberg zwischen Oberhausen und Stadtbergen-Leitershofen staut es sich auf 5 Kilometern. Der Zeitverlust liegt bei bis zu 17 Minuten. Und hier die neuesten Blitzer auf Radio Schwaben. In Augsburg auf der Friedrich-Ebert-Straße und der Peterhof-Straße. Auf der Pöttmesser-Straße in Inchenhofen, der Altenheimer Straße in Witteslingen sowie der Lechallee in Bobingen. Auf der Schwabmünchner Straße in Kloster-Lechfeld. Kommt gut ans Ziel.
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1: Der beste Musikmix aus 80er, 90er Jahren und aktuellen Hits. 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Andrea Alimente begleitet euch durch den Montag. Und jetzt rein in die nächste halbe Stunde.
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0: freundlich und angenehm mild mit 21 bis 23 Grad. Gegen Abend ziehen erste Schauer und örtlich auch Gewitter auf, die besonders kräftig sein können. In der Nacht bildet sich stellenweise Nebel, vor allem in den Tallagen und im Donautal. Der Radioschwaben 3-Tage-Trend. Morgen startet noch freundlich, später gibt es Schauer und einzelne Gewitter bei 6 bis 22 Grad. Am Mittwoch bleibt es wechselhaft mit Regenphasen und etwas kühler. Im weiteren Wochenverlauf setzt sich das unbeständige Wetter in Bayerisch-Schwaben und dem Allgäu fort. Momentan haben wir in Gersthofen 17 Grad und bedeckt, Oberstaufen 13 Grad und Donauwörth 15 Grad.
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0: Auf der A8 Stuttgart Richtung München staut es sich zwischen Friedberg und Dasing auf 5 sowie zwischen Augsburg-Ost und Dasing auf 6 Kilometern. Der Zeitverlust beträgt bis zu 12 Minuten. In der Gegenrichtung, also auf der A8 München Richtung Stuttgart, stockt der Verkehr zwischen Friedberg und Augsburg-West sowie zwischen Augsburg-Ost und Augsburg-West jeweils auf 3 Kilometern. Hier verliert ihr bis zu 12 Minuten. Vorsicht auf der B17 Augsburg Richtung Landsberg zwischen Königsbrunn Süd und Oberottmarshausen. Ein Spanngurt liegt auf der Fahrbahn. In Richtung Reute staut es sich auf der B17 zwischen Schongau und der B472 Peiting West auf 2 Kilometern. Der Zeitverlust liegt bei bis zu 11 Minuten. Auf der B300 Augsburg Richtung Eichach zwischen Dasing West und A8 Dasing steht ihr auf 1 Kilometer Stau. Hier verliert ihr bis zu 12 Minuten. Vorsicht auf der B16 Günzburg Richtung Kaufbeuren zwischen Günzburg und der Abfahrt Legoland wegen einer ungesicherten Unfallstelle und Personen auf der Fahrbahn. Und hier die neuesten Blitzer auf Radio Schwaben. In Augsburg auf der Friedrich-Ebert-Straße und der Peterhofstraße. Auf der Pöttmesser-Straße in Inchenhofen, der Altenheimer Straße in Witteslingen sowie auf der B19 bei Weidenhofen, am Vorwald in Durach und auf der Lechallee in Bobingen. Gute und sichere Fahrt.
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0: Wir spielen nonstop eure Lieblingshits am Stück. Und ich begleite euch noch bis 15 Uhr auf Radio Schwaben. Viel Spaß! Und jetzt für euch Somber mit Homewrecker, It Is Raining Again von Supertramp und Enigma mit Return to Innocence. 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
2: Der Vormittag zeigt sich bei uns meist noch grau, aber erste Auflockerungen sind schon dabei. Bis zum Mittag wird es freundlicher und angenehm warm. Am Abend ziehen dann vor allem von Augsburg bis ins Allgäu einzelne Schauer oder Gewitter auf. In der kommenden Nacht bilden sich örtlich Nebelfelder, besonders in den Tälern, und die Temperaturen liegen zwischen 6 und 12 Grad. Der Radio Schwaben 3-Tage-Trend. Morgen bleibt es zunächst freundlich, später gibt es wieder Schauer und teils Gewitter bei 20 bis 22 Grad. Am Mittwoch ist das Wetter wechselhaft und spürbar kühler. Im weiteren Wochenverlauf bleibt es unbeständig mit weiteren Schauern. Die aktuellen Wetterwerte: Fischach 17 Grad und stark bewölkt, Mauerstetten 15 Grad und bedeckt, Holzheim 17 Grad.
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1: Es ist 9 Uhr und 56 Minuten. 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
4: Ich bin Helen Martin. Das lange Wochenende war sonnig und warm, doch das trockene Wetter gepaart mit Wind hat die Löscharbeiten von mehreren Waldbränden in Deutschland erschwert. Den bislang größten Waldbrand der Saison gibt's in Jüterbog in Brandenburg auf einem ehemaligen Truppenübungsplatz. Dort hat sich die Lage verschärft. Mittlerweile hat sich der Waldbrand auf über 110 Hektar ausgebreitet, umgerechnet eine Größe von etwa 160 Fußballfeldern. An den deutschen Grenzen wird auch weiter kontrolliert. Das hat Bundesinnenminister Dobrindt in der ARD betont. Nach wie vor würden an den Übergängen Menschen zurückgewiesen werden, so der CSU-Politiker. Für ihn ein Zeichen, dass das europäische Migrationssystem nicht funktioniere. Die Ampelkoalition hatte die Grenzkontrollen im Sommer 2024 eingeführt, um irreguläre Migration zu begrenzen. Gut ein Jahr ist die neue Bundesregierung im Amt, der Haussegen hängt aber ordentlich schief. Kanzler Merz setzt zwar weiter auf eine Zusammenarbeit mit der SPD, in der ARD hat er die Sozialdemokraten allerdings zu mehr Kompromissbereitschaft aufgerufen. Er sei im Umgang mit der SPD geduldig gewesen zu Merz, aber Kompromisse seien keine Einbahnstraße. Es müssten auch Reformen umgesetzt werden, die die Handschrift der Union tragen. 5 Jahre ist es her, dass die bayerische Staatsregierung eine Offensive zur Wiedervernässung von Mooren angekündigt hat. Doch die Koalition aus CSU und Freien Wählern hängt im eigenen Anspruch weit hinterher. Seit 2019 wurden 1700 Hektar Moore wiedervernässt. Das sind nur 3% des selbstgesetzten Ziels von 55.000 Hektar bis 2040. Moore sind wichtig für den Klimaschutz, weil sie Kohlenstoff speichern.
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2: Auf der A8 Richtung München staut es sich zwischen Friedberg und Dasing auf 5 Kilometern und zwischen Augsburg-Ost und Dasing auf 6 Kilometern. Mit bis zu 12 Minuten Zeitverlust. In der Gegenrichtung nach Stuttgart stoppt der Verkehr zwischen Friedberg und Augsburg-West auf 3 Kilometern und zwischen Augsburg-Ost und Augsburg-West ebenfalls auf 3 Kilometern. Hier ebenfalls mit bis zu 12 Minuten Zeitverlust. Vorsicht auf der B17 Richtung Landsberg zwischen Königsbrunn Süd und Oberottmarshausen. Dort liegt ein Spanngurt auf der Fahrbahn. In Richtung Reute staut es sich auf der B17 zwischen Schongau und der B472 Peiting West auf 2 Kilometern. Auf der B16 Richtung Kaufbeuren zwischen Günzburg und der Abfahrt Legoland. Vorsicht wegen einer ungesicherten Unfallstelle und Personen auf der Fahrbahn. Auf der B300 Richtung Eichach zwischen Dasing West und der A8 Dasing staut es sich auf 1 Kilometer. Und hier die neuesten Blitzer auf Radio Schwaben. In Augsburg auf der Friedrich-Ebert-Straße und der Peterhof-Straße. Auf der Pöttmesser-Straße in Inchenhofen, auf der Lechallee in Bobingen sowie auf der B12 bei Jengen. Auf der Vorwaldstraße in Durach und auf der B19 bei Waltenhofen. Kommt's gut an!
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2: Jetzt wieder die schönste Musik für euch, für ganz bayerisch Schwaben und das Allgäu. Für euch am Mikro Andrea Alimente. Und jetzt zurück zur Musik.
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0: In den Montag sind wir heute gestartet mit tollem Wetter und auch mit guten Aussichten. Jedenfalls, wenn man in Richtung kommendes Wochenende schaut. Kai Zorn aus der Radio Schwaben Wetterredaktion hat Sonne angekündigt.
1: Wahrscheinlich wird es ein recht frühsommerliches Wochenende werden, ähnlich wie das vergangene Wochenende, mit Sonnenschein und Wolken bei so 20 bis 28 Grad.
2: Und natürlich bringt ein neuer Monat wieder mal jede Menge Neues mit sich. Was uns im Mai so erwartet, hat uns Kollege Ralf Huhn berichtet.
3: Es gibt ab Anfang Mai eine Entlastung beim Tanken, und zwar 17 Cent steuerlichen Vorteil brutto auf Diesel und Benzin. Wollen wir mal schauen, wie viel das tatsächlich bringt.
0: Gut informiert und gut gelaunt und auch am Montag natürlich motiviert in den Tag starten. Das klappt mit dem Frühstücksradio nach aktuellen Forschungen, vor allem in Kombination mit Kaffee, sehr gut.
2: Wir sind Lukas Prosser und Franzi Bernhäuser und freuen uns auf eine tolle Woche mit euch. Bis morgen von 5 bis 9 sind wir wieder für euch da.
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1: Es ist 10 Uhr und 26 Minuten. 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
2: Viele Wolken prägen den Vormittag, zwischendurch zeigt sich aber auch mal die Sonne. Bis zum Mittag und Nachmittag bleibt es meist trocken und angenehm mild. Am Abend zieht stellenweise Regen auf. In der Nacht bildet sich vor allem in den Tälern örtlich Nebel. Die Temperaturen sinken auf etwa 6 bis 12 Grad. Und der Radio Schwaben 3-Tage-Trend. Morgen startet noch freundlich, später gibt es Schauer und örtlich auch Gewitter. Dazu werden 20 bis 22 Grad erreicht. Am Mittwoch ist es wechselhaft mit einzelnen Schauern und etwas kühler. Am Donnerstag bleibt es unbeständig und die Temperaturen gehen weiter leicht zurück. Derzeit in Mehring 18 Grad und stark bewölkt, Germeringen 16 Grad und Tapfheim 17 Grad.
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2: Auf der A8 Richtung München staut es sich zwischen Augsburg-Ost und Dasing auf 6 Kilometern und zwischen Friedberg und Dasing auf 5 Kilometern. Der Zeitverlust beträgt bis zu 12 Minuten. Auf der B17 Richtung Landsberg stockt der Verkehr zwischen der B472 und Schongau bei Peiting West auf 1 Kilometer. Hier verliert ihr bis zu 12 Minuten. Und hier die neuesten Blitzer auf Radio Schwaben. In Augsburg auf der Friedrich-Ebert-Straße und der Hugo-Eckener-Straße. Auf der Pöttmesser-Straße in Inchenhofen. Auf der B12 bei Jengen sowie auf der Lechallee in Bobingen. Am Vorwald in Durach und auf der B19 bei Waltenhofen. Gute und sichere Fahrt.
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2: Für ganz Bayerisch, Schwaben und das Allgäu mit euch heute unterwegs Andrea Alimente. Für einen schönen Vormittag begleiten wir euch gut gelaunt durch den Montag. Und jetzt für euch Nico Santos mit All Time High, Blinded by the Light von Manfred Mann's Earth Band und Pet Shop Boys mit Always on My Mind. Musik ab.
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2: Am Mittag ist es bei uns meist dicht bewölkt. Im Laufe des Tages gibt es aber auch kurze Auflockerungen, besonders Richtung Allgäu. Am Abend ziehen stellenweise wieder Schauer auf. Die Temperaturen erreichen heute rund 22 Grad. In der Nacht sinken sie auf 6 bis 13 Grad. Der Radio Schwaben 3-Tage-Trend. Morgen zeigt sich das Wetter zunächst freundlich und trocken. Später ziehen von Westen her Schauer und vereinzelt Gewitter durch. Am Mittwoch bleibt es wechselhaft mit vielen Wolken, etwas Regen und spürbar kühler. Und auch im weiteren Wochenverlauf bleibt es unbeständig. Momentan haben wir in Stadtbergen 19 Grad und bedeckter Himmel, Füssen 17 Grad und Jettingen-Scheppach ebenfalls 19 Grad.
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0: Es ist 10 Uhr und 55 Minuten. 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
4: Ich bin Justin Hamm. Es ist der vierte Tag des von der Koalition eingeführten Tankrabatts. Wirkliche Entlastung spüren Autofahrer aber nach wie vor nicht. Die Preise steigen weiter. SPD-Fraktionschef Miersch hat sich bei NTV entsprechend unzufrieden gezeigt.
5: Wir haben das Bundeskartellamt ja auch in die Lage versetzt, einzugreifen. Wir haben leider auch erste Gerichtsentscheidungen, die bestimmte Dinge verwehrt haben. Insofern müssen wir das jetzt mit dem Bundeswirtschaftsministerium zusammen auswerten und gegebenenfalls nachschärfen, denn das kann man sich nicht gefallen lassen.
4: SPD-Fraktionschef Miersch. Für die Viertklässlerinnen und Viertklässler in Bayern ist es heute ein aufregender Schultag, denn es gibt Übertrittszeugnisse. Heißt, es entscheidet sich, auf welche weiterführende Schule die Kinder gehen. Das hängt von der Durchschnittsnote bei den Fächern Deutsch, Mathe und Heimat- und Sachkundeunterricht ab. Bildungsforschende kritisieren dieses System schon seit Jahren als zu starr und zu früh. Zwar trinken Jugendliche in Deutschland insgesamt weniger Alkohol als noch vor ein paar Jahren, aber trotzdem, ungefähr jeder achte Jugendliche hat ein problematisches Trinkverhalten. Das zeigt eine Studie der Stiftung Gesundheitswesen. Besonders betroffen sind Jungen und ältere Jugendliche. Problematisch ist das Trinkverhalten zum Beispiel, wenn Alkohol zur Entspannung getrunken wird oder es zu Erinnerungslücken kommt. Es bleibt dabei, an den deutschen Grenzen wird auch weiter schärfer kontrolliert. Das hat Bundesinnenminister Dobrindt in der ARD nochmal betont. Zur Begründung hat der CSU-Politiker gesagt, dass an den Übergängen nach wie vor Menschen zurückgewiesen würden. Das sei ein Zeichen dafür, dass das europäische Migrationssystem nicht funktioniert. Die Grenzkontrollen hatte die Ampelregierung im Sommer 2024 eingeführt. Seit der Wiedervereinigung sind noch nie so viele Babys per Kaiserschnitt zur Welt gekommen wie 2024. Laut dem Statistischen Bundesamt waren 33% der Geburten Kaiserschnitte, mehr als doppelt so viele wie noch 1991. Am höchsten ist die Kaiserschnittrate in Hamburg, am niedrigsten in Sachsen.
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2: Auf der A8 Richtung München zwischen Augsburg-Ost und Dasing 6 Kilometer Stau mit bis zu 12 Minuten Zeitverlust. Zwischen Friedberg und Dasing außerdem 5 Kilometer Stau. Und hier die neuesten Blitzer auf Radio Schwaben. In Augsburg auf der Friedrich-Ebert-Straße und der Hugo-Eckner-Straße. In Bobingen auf der Kreuzanger-Straße. In Königsbrunn auf der Königsallee sowie am Vorwald in Durach. Auf der B12 bei Jengen und auf der Emmy-Noether-Straße in Landsberg. Meldet Staus und Blitzer immer per WhatsApp unter 08000 11 82 11.
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2: Von Stadtbergen, Wertingen oder Füssen bis in die ganze Region. Andrea Alimente wünscht euch einen schönen Montag. Von Kult bis aktuell, alles in einem Mix.
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1: Es ist 11 Uhr und 25 Minuten. 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
2: Heute Mittag ist es meist dicht bewölkt, nur vereinzelt fällt schon ein kurzer Schauer. Am Abend zieht dann häufiger Regen durch Bayerisch Schwaben und das Allgäu. Im Ostallgäu sind schon am Nachmittag einzelne Schauer dabei. Die Temperatur bewölkt, nur vereinzelt fällt schon ein kurzer Schauer. Am Abend zieht dann häufiger Regen durch Bayerisch Schwaben und das Allgäu. Im Ostallgäu sind schon am Nachmittag einzelne

0: ständige Wetter fort mit weiteren Schauern und nur noch mäßig warmer Luft. Im Moment meldet Aichach 19 Grad und stark bewölkten Himmel, Memmingen ebenfalls 19 Grad und Mertingen 18 Grad.
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0: Ruhiger und störungsfreier Verkehr im Sendegebiet. Und hier die neuesten Blitzer auf Radio Schwaben. In Kempten auf dem Schumacherring und in Bobingen auf der Kreuzanger Straße, in Senden auf der Hauptstraße, in Königsbrunn auf der Königsallee sowie auf der B12 bei Jengen, in Witteslingen auf der Zöschlingsweiler Straße und auf der MN37 bei Erkheim. Die kostenfreie Verkehrs- und Blitzer-Hotline 08000 11 82 11.
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0: Andrea Alimente wünscht euch einen schönen Montag. Jetzt bei uns die besten Hits für das Ries, die Region Augsburg und das Allgäu. Freut euch auf David Guetta, Teddy Swims und Tones and I mit Gone, Gone, Gone. Got My Mind Set on You von George Harrison und Diana King mit Shy Guy.
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1: Am Mittag ist es bei uns meist dicht bewölkt. Einzelne Schauer sind unterwegs, vor allem Richtung Allgäu. Zwischendurch bleibt das aber auch trocken. Am Abend kommt stellenweise wieder Regen dazu. Die Temperaturen liegen meist zwischen 20 und 23 Grad. In der Nacht kühlt es auf 5 bis 13 Grad ab. Im Ostallgäu kann sich örtlich Nebel bilden. Morgen startet der Tag noch freundlich. Später gibt es Schauer und einzelne Gewitter. Am Mittwoch ist das Wetter wechselhaft mit Wolken, etwas Regen und spürbar kühlerer Luft. Am Donnerstag bleibt es unbeständig mit weiteren Schauern. In Bayerisch-Schwaben und dem Allgäu setzt sich der kühlere Trend fort. Momentan haben wir in Bobingen 20 Grad und bedeckter Himmel, Jengen 20 Grad und Burgau ebenfalls 20 Grad.
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0: Es ist 11 Uhr und 55 Minuten. 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
3: Ich bin Justin Hamm. Ein gestohlener Goldschatz aus dem Keltenrömermuseum in Manchingen, Oberbayern, ist weiter zum Großteil verschwunden. 3 Jahre nach dem Einbruch suchen Ermittler nun wieder nach der Beute. Laut dem LKA Bayern vermuten die Beamten, dass das fehlende Gold auf dem Grundstück des Hauptverdächtigen in Mecklenburg-Vorpommern versteckt ist. Er und 2 Mittäter waren letzten Sommer verurteilt worden. In den letzten Jahren ist der Alkoholkonsum von jungen Menschen in Deutschland zurückgegangen. Dennoch spielt Alkohol weiter eine Rolle. Die Stiftung Gesundheitswesen sagt, rund 20% der Jugendlichen trinken mindestens einmal pro Woche. Fast 13% haben ein problematisches Trinkverhalten, heißt, dass sie zum Beispiel Alkohol zur Entspannung trinken oder deshalb in Konflikte geraten. Viele sind übers lange Wochenende mit dem Auto weggefahren und an der Tanke dann Ernüchterung. Die Spritpreise sind erneut gestiegen. Laut ADAC ist Benzin und Diesel nur noch rund 11 Cent billiger als vor dem Tankrabatt, obwohl die Steuerermäßigung knapp 17 Cent beträgt. Fiona Reinert, was sagt der ADAC denn dazu?
4: Der kritisiert, dass der Tankrabatt noch immer nicht vollständig an die Verbraucher weitergegeben wird. Stattdessen hätten die Mineralölkonzerne erneut die Preise angehoben und das, obwohl Öl zuletzt wieder billiger geworden sei, so der ADAC. Schon beim ersten Tankrabatt 2022 gab es Zweifel, ob der Steuervorteil wirklich bei den Verbrauchern angekommen sei.
3: Viele Menschen verbinden einen Schlaganfall mit körperlichen Beeinträchtigungen. Doch die häufigsten Folgen sind oft nicht sichtbar. Darauf macht die Stiftung Deutsche Schlaganfallhilfe aufmerksam. Betroffene leiden oft unter Konzentrations- und Gedächtnisproblemen, Sprachstörungen oder Depressionen. Die Experten warnen, Betroffene wirken gesund, deshalb reagiert ihr Umfeld mit Unverständnis. Daran müsse gearbeitet werden. Auf dem Saurüsselkopf in den Chiemgauer Alpen brennt es weiter. Die Gemeinde Ruhpolding geht davon aus, dass ungefähr 4 bis 5 Hektar Wald betroffen ist. Wie es zu dem Brand kam, ist weiter unklar. Das Gebiet ist sehr steil und schwer zugänglich. Deshalb beobachten die Einsatzkräfte die Lage aus sicherer Entfernung. Für die Bevölkerung ist der Brand ungefährlich.
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1: Auf der A8 Richtung München ist zwischen Burgau und dem Rastplatz Scheppacher Flur der Standstreifen blockiert. Grund ist ein defekter LKW. Vorsicht dort auch wegen Reifenteilen auf der Fahrbahn. Und hier die neuesten Blitzer auf Radio Schwaben. Auf der Freisinger Straße in Eichach und der Zöschlingsweiler Straße in Wittislingen. In Bobingen auf der Kreuzanger Straße, in Senden auf der Hauptstraße sowie auf der MN37 bei Erkheim. In Kempten auf dem Schumacherring und auf der Königsallee in Königsbrunn. Kommt gut ans Ziel.
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1: Andrea Alimente wünscht euch einen schönen Montag. Die Hits, die ihr in jedem Fall mitsingen könnt, für Schwabmünchen, Illertissen oder Mindelheim.
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0: In den Montag sind wir heute gestartet mit tollem Wetter und auch mit guten Aussichten. Jedenfalls, wenn man in Richtung kommendes Wochenende schaut. Kai Zorn aus der Radio Schwaben Wetterredaktion hat Sonne angekündigt.
1: Wahrscheinlich wird es ein recht frühsommerliches Wochenende werden, ähnlich wie das vergangene Wochenende, mit Sonnenschein und Wolken bei so 20 bis 28 Grad.
2: Und natürlich bringt ein neuer Monat wieder mal jede Menge Neues mit sich. Was uns im Mai so erwartet, hat uns Kollege Ralf Huhn berichtet.
3: Es gibt ab Anfang Mai eine Entlastung beim Tanken, und zwar 17 Cent steuerlichen Vorteil brutto auf Diesel und Benzin. Wollen wir mal schauen, wie viel das tatsächlich bringt.
0: Gut informiert und gut gelaunt und auch am Montag natürlich motiviert in den Tag starten. Das klappt mit dem Frühstücksradio nach aktuellen Forschungen, vor allem in Kombination mit Kaffee, sehr gut.
2: Wir sind Lukas Prosser und Franzi Bernhauser und freuen uns auf eine tolle Woche mit euch. Bis morgen von 5 bis 9 sind wir wieder für euch da.
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3: Es ist 12 Uhr und 27 Minuten. 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
4: Dichte Wolken bestimmen heute den Mittag. Im Ostallgäu gibt es einzelne Schauer. Am Nachmittag bleibt es meist mild. Später am Abend zieht verbreitet Regen auf. In der Nacht kühlt es deutlich ab auf etwa 5 bis 13 Grad. In den Tälern des Ostallgäus kann sich örtlich Nebel bilden. Der Radio Schwaben 3-Tage-Trend. Morgen startet noch freundlich. Am Mittag und Nachmittag kommen erneut Schauer. Später sind vereinzelt auch Gewitter dabei. Dazu gibt es 20 bis 22 Grad. Am Mittwoch ist es wechselhafter und spürbar kühler. Am Donnerstag bleibt es unbeständig mit weiteren Schauern, während das Wetter in Bayerisch-Schwaben und dem Allgäu weiter auf Abkühlungskurs bleibt. Im Moment in Augsburg am Königsplatz 21 Grad und bedeckt, Erkheim 21 Grad, Wallerstein ebenfalls 21 Grad.
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4: Auf der A8 Stuttgart Richtung München ist zwischen Zusmarshausen und Adelsried der rechte Fahrstreifen wegen Schutzplankenerneuerung gesperrt. Und hier die neuesten Blitzer auf Radio Schwaben. In Augsburg auf der Memminger Straße und in Eichach auf der Freisinger Straße. In Lauingen auf der Adalbert-Stifter Straße, in Witteslingen auf der Zöschlingsweiler Straße sowie auf der Hauptstraße in Senden. Kommt gut ans Ziel.
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4: Wir bringen euch die stärksten Hits direkt ins Ohr für Augsburg, Dillingen und Kaufbeuren. Auch am heutigen Montag begleite ich euch bis 15 Uhr. Freut euch auf Alle Farben mit Baby, Goodbye, Relight My Fire von Dan Hartman und Asia mit Heat of the Moment. Ich wünsche euch viel Spaß.
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3: Bei uns zeigt sich der frühe Nachmittag meist dicht bewölkt. Richtung Abend ziehen vor allem im Raum Augsburg und stellenweise auch im Allgäu Schauer durch. Dazwischen bleibt es noch mild mit 20 bis 23 Grad. In der Nacht lockert es zeitweise auf. Im Ostallgäu kann sich örtlich Nebel bilden. Und die Temperaturen sinken auf 5 bis 10 Grad. Der Radio Schwaben 3-Tage-Trend. Morgen startet freundlich. Am Nachmittag werden die Wolken wieder dichter und später sind erneut Schauer oder einzelne Gewitter möglich. Dazu 19 bis 22 Grad. Am Mittwoch ist es wechselhaft und spürbar kühler. Im weiteren Wochenverlauf bleibt es unbeständig, mit weiteren Schauern und nur noch gedämpft mild. Im Moment in Weißenhorn 22 Grad und trocken, Neuses 21 Grad und Markoberdorf ebenfalls 21 Grad.
0: 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Es ist 12 Uhr und 58 Minuten. 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
4: Ich bin Justin Hamm. Über 3 Jahre ist es her, dass aus dem Keltenrömermuseum in Manching ein historischer Goldschatz gestohlen worden ist. 4 Männer wurden zu langen Haftstrafen verurteilt, der Großteil der Beute verschwunden. Nun hat das Bayerische Landeskriminalamt mitgeteilt, dass wieder gesucht wird. Die Ermittler vermuten, dass das fehlende Gold auf dem Grundstück des Hauptverdächtigen in Mecklenburg-Vorpommern versteckt ist. Ein langes, sehr warmes Wochenende und da lodern schon wieder viele Waldbrände in Deutschland. In Jüterbog in Brandenburg ist eine Fläche von 113 Hektar betroffen. Das sind ungefähr 160 Fußballfelder. Die Feuerwehr kann auf dem mit Munition belasteten Naturschutzgebiet wenig ausrichten. Und auch auf dem Sauchrüsselkopf in den Chiemgauer Alpen brennt es. Der Katastrophenalarm wurde ja ausgerufen, um ein Trinkwasserschutzgebiet effektiver zu schützen. Wer in den letzten Wochen getankt hat, wollte wahrscheinlich am liebsten gar nicht auf die Rechnung schauen. Wie der ADAC mitgeteilt hat, war der April der teuerste Tankmonat aller Zeiten, wenn man die Inflation nicht mit einberechnet. Ein Liter E10 Benzin hat im Schnitt rund 2,11 Euro gekostet, Diesel rund 2,27 Euro. Auf einem Kreuzfahrtschiff im Atlantik ist eine tödliche Krankheit ausgebrochen, laut WHO vermutlich das Hantavirus. Mindestens 3 Menschen starben, ein weiterer Patient liegt auf der Intensivstation in Südafrika. Diana Kramer berichtet.
5: Das Hantavirus wird laut WHO meist durch Kontakt mit den Ausscheidungen von Nagetieren wie Ratten oder Mäusen übertragen, zum Beispiel wenn man kontaminierten Staub einatmet. In seltenen Fällen wird der Erreger auch von Mensch zu Mensch übertragen. Wie und wo genau sich die Passagiere des Kreuzfahrtschiffes infiziert haben könnten, wird noch untersucht.
4: Die Kleinen fressen die Großen, könnte es in diesem Fall heißen. Der Videospielehändler GameStop will die viel größere Online-Handelsplattform eBay übernehmen. GameStop-Chef Cohen legt nach eigener Aussage 56 Milliarden Dollar auf den Tisch, bestehend aus Bargeld und Aktien. Er wolle mit eBay einen viel stärkeren Konkurrenten für Amazon aufbauen, sagt er.
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3: Auf der B12 Buchlohe Richtung Kempten ist zwischen der Ausfahrt A96, Jengen-Kaufbeuren und Jengen die Richtungsfahrbahn wegen Sichtbehinderung durch Rauch gesperrt. Und hier die neuesten Blitzer auf Radio Schwaben. In Augsburg auf der Oberländerstraße und der Memminger Straße. In Eichach auf der Freisinger Straße. In Nördlingen auf der Wemdinger Straße. Sowie in Lauingen auf der Adalbert-Stifter Straße. Die kostenfreie Verkehrs- und Blitzer-Hotline 08000 11 82 11.
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1: Es ist 13 Uhr und 26 Minuten. 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
2: Viele Wolken bestimmen heute den Nachmittag. Meist bleibt es noch trocken. Gegen Abend ziehen erste Schauer auf, besonders Richtung Allgäu.
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2: Viele Wolken bestimmen heute den Nachmittag. Meist bleibt es noch trocken. Gegen Abend ziehen erste

0: und etwas kühlere Wetter in Bayerisch-Schwaben und dem Allgäu fort. Die aktuellen Wetterwerte. Königsbrunn 21 Grad und stark bewölkt, im Endstadt 19 Grad und Gundelfingen 20 Grad.
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0: Auf der A8 München Richtung Stuttgart ist am Rastplatz Streitheimer Forst Nord die Ausfahrt wegen Fahrbahnausbesserung gesperrt. Vorsicht auf der B28 Neu-Ulm Richtung Hittestetten zwischen Neu-Ulm und Senden. Dort brennt ein Fahrzeug, dazu kommt Sichtbehinderung durch Rauch. Und hier die neuesten Blitzer auf Radio Schwaben. In Augsburg auf der Sportplatzstraße und der Oberländerstraße. In Nördlingen auf der Wemdinger Straße und der vorderen Gerbergasse sowie auf der Buchsachtalbrücke in Buxheim. In Kempten auf dem Schuhmacherring und auf der Adalbert-Stifter-Straße in Lauingen. Kommt gut ans Ziel.
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0: 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Diese Stunde ist für alle, die arbeiten müssen. Und der Nachmittag auf Radio Schwaben mit Andrea Alimente. Und jetzt für euch Taylor Swift mit Opalite, Take Me Home Tonight von Eddie Money und LaBouche mit Fallen in Love.
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2: Heute Nachmittag ist es meist dicht bewölkt, vereinzelt fällt schon etwas Regen. Gegen Abend ziehen vor allem rund um Augsburg und im Ostallgäu einzelne Schauer oder auch mal ein Gewitter durch. In der Nacht kühlt es auf etwa 6 bis 13 Grad ab, im Ostallgäu kann sich örtlich Nebel bilden. Der Radio Schwaben 3-Tage-Trend. Morgen startet noch teils freundlich, ab Mittag wird es verbreitet unbeständig, mit Schauern und örtlich auch Gewittern, in Nordschwaben teils kräftiger. Die Temperaturen erreichen 21 bis 24 Grad. Am Mittwoch bleibt es wechselhaft mit Schauern und einzelnen Gewittern, dazu schon spürbar kühler. Am Donnerstag setzt sich das unbeständige und kühlere Wetter in Bayerisch-Schwaben und dem Allgäu fort. Derzeit in Affing bedeckt bei 21 Grad, Nesselwang 19 Grad und Illertissen ebenfalls 19 Grad.
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1: Es ist 13 Uhr und 58 Minuten. 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
4: Ich bin Justin Hamm. Mehr als 3 Jahre sind seit dem spektakulären Golddiebstahl aus dem Kelten- und Römermuseum in Manching vergangen. Jetzt suchen Ermittler wieder nach dem verschwundenen Großteil der Beute. Florian Klaus berichtet.
5: Am Morgen haben Kunstfahnder begonnen, das Grundstück des Hauptverdächtigen in Plate in Mecklenburg-Vorpommern zu durchsuchen. Den Ermittlern zufolge gibt es neue Erkenntnisse, dass der Großteil der Beute auf dem Grundstück professionell versteckt worden ist. Es geht unter anderem um 411 Goldmünzen. Der Schatz war im November 2022 gestohlen worden. 4 Täter wurden zu langjährigen Haftstrafen verurteilt.
4: Viele von uns schimpfen über Politiker, die Regierung ist im Umfragetief und Rechtspopulisten sind im Aufwind. Hält die Demokratie das aus? Eine groß angelegte Befragung der Bertelsmann Stiftung zeigt, ja, das tut sie. 8 von 10 Befragten stehen hinter den Werten der liberalen Demokratie, aber die aktuelle Umsetzung in Deutschland passt vielen nicht. Über 1/3 ist zum Beispiel unzufrieden mit der Einhaltung von Bürgerrechten. Die Lage in der Straße von Hormuz droht weiter zu eskalieren. Der Iran hat nun einen Raketenangriff auf eine US-Fregatte vermeldet. Zuvor hatte US-Präsident Trump angekündigt, Schiffe aus der Blockade zu befreien, um die Besatzungen versorgen zu können. Der Iran drohte mit Angriffen, wenn sich ausländische Schiffe nähern, und setzte dies nun wohl um. An den deutschen Grenzen wird auch weiter schärfer kontrolliert, das hat Innenminister Dobrindt klargemacht. Nach wie vor würden an den Übergängen Menschen zurückgewiesen werden, so der CSU-Politiker in der ARD. Für ihn ein Zeichen, dass das europäische Migrationssystem nicht funktioniere. Die Ampelkoalition hatte die Grenzkontrollen 2024 eingeführt, um irreguläre Migration zu begrenzen. Auf der größtmöglichen Bühne präsentieren die Fußballer des FC Bayern ihr Trikot für die neue Saison. Beim Halbfinalrückspiel in der Champions League gegen Paris am Mittwoch werden die Münchner das neue Heimjersey tragen. Das teilte der Verein nun mit. Das rot-weiße Trikot ist relativ klassisch gehalten mit hell- und dunkelroten Längsstreifen.
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2: Auf der B17 Augsburg Richtung Landsberg ist zwischen Stadtbergen, Leitershofen und Göggingen an der Ausfahrt Gabelsberger Straße der rechte Fahrstreifen wegen eines defekten PKW blockiert. In Augsburg auf dem Datenring bis zum Oberbürgermeister Müllerring staut es sich zwischen Uniklinikum Kriegshaber und Göggingen an der Ausfahrt Gabelsberger Straße auf 4 Kilometern. Der Zeitverlust beträgt bis zu 18 Minuten. Und hier die neuesten Blitzer auf Radio Schwaben. In Augsburg auf der Hessenbachstraße und der Sportplatzstraße. Auf der Don 6 bei Nördlingen, in der Wendinger Straße in Nördlingen sowie auf der B16 bei Günzburg. An der Buchsachtalbrücke in Buxheim gibt es einen Blitzer und auf der A8 bei Zusmarshausen eine Abstandsmessung. Die kostenfreie Verkehrs- und Blitzer-Hotline 08000 11 82 11.
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2: Für ganz Bayerisch Schwaben und das Allgäu, ich begleite euch noch bis 15 Uhr auf Radio Schwaben. Viel Spaß. Und jetzt zurück zur Musik.
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0: In den Montag sind wir heute gestartet mit tollem Wetter und auch mit guten Aussichten. Jedenfalls, wenn man in Richtung kommendes Wochenende schaut. Kai Zorn aus der Radio Schwaben Wetterredaktion hat Sonne angekündigt.
1: Wahrscheinlich wird es ein recht frühsommerliches Wochenende werden, ähnlich wie das vergangene Wochenende, mit Sonnenschein und Wolken bei so 20 bis 28 Grad.
2: Und natürlich bringt ein neuer Monat wieder mal jede Menge Neues mit sich. Was uns im Mai so erwartet, hat uns Kollege Ralf Hohn berichtet.
3: Es gibt ab Anfang Mai eine Entlastung beim Tanken, und zwar 17 Cent steuerlichen Vorteil brutto auf Diesel und Benzin. Wollen wir mal schauen, wie viel das tatsächlich bringt.
0: Gut informiert und gut gelaunt und auch am Montag natürlich motiviert in den Tag starten. Das klappt mit dem Frühstücksradio nach aktuellen Forschungen, vor allem in Kombination mit Kaffee, sehr gut.
2: Wir sind Lukas Prosser und Franzi Bernhauser und freuen uns auf eine tolle Woche mit euch. Bis morgen von 5 bis 9 sind wir wieder für euch da.
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1: Es ist 14 Uhr und 26 Minuten. 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
2: Der Nachmittag bleibt bei uns meist grau und mild. Gegen Abend ziehen stellenweise Schauer durch. Im Ostallgäu gab es zuvor auch Gewitter. In der Nacht kühlt es auf etwa 6 bis 12 Grad ab. Dazu kann es vor allem in den Tälern örtlich neblig werden. Und der Radio Schwaben 3-Tage-Trend. Morgen gibt es zunächst noch Auflockerungen. Ab Mittag werden Schauer häufiger. In Nordschwaben sind auch kräftige Gewitter möglich. Die Temperaturen steigen auf 21 bis 24 Grad. Am Mittwoch bleibt es wechselhaft mit Regen und einzelnen Schauern. Am Donnerstag setzt sich das Gewitter möglich. Die Temperaturen steigen auf 21 bis 24 Grad. Am Mittwoch bleibt es wechselhaft mit Regen und einzelnen Schauern.

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1: Auf der B17 Augsburg Richtung Landsberg ist zwischen Stadtbergen, Leitershofen und Göggingen an der Ausfahrt Gabelsberger Straße der rechte Fahrstreifen wegen eines defekten PKW blockiert. In Augsburg auf dem Deltenring bis zum Oberbürgermeister Müllerring staut es sich zwischen Uniklinikum Kriegshaber und Göggingen an der Ausfahrt Gabelsberger Straße auf 4 Kilometern. Der Zeitverlust beträgt bis zu 18 Minuten. Und hier die neuesten Blitzer auf Radio Schwaben. In Augsburg auf der Hessenbachstraße und der Sportplatzstraße. Auf der Don 6 bei Nördlingen, in der Wendinger Straße in Nördlingen sowie auf der B16 bei Günzburg. An der Buchsachtalbrücke in Buxheim gibt es einen Blitzer und auf der A8 bei Zusmarshausen eine Abstandsmessung. Die kostenfreie Verkehrs- und Blitzer-Hotline 08000 11 82 11.
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1: Mehr 80er, 90er und aktuelle Hits, das passt einfach immer. Und für Augsburg, Krumbach oder Marktoberdorf sind wir bei euch. Durch euren Nachmittag begleitet euch Andrea Alimente. Und jetzt für euch Ordinary von Alex Warren, Johnny and Mary von Robert Palmer und Bryan Adams mit Summer of 69.
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2: Der Nachmittag bleibt bei uns meist grau und zeitweise nass. Gegen Abend ziehen vor allem Richtung Augsburg und ins Allgäu noch einzelne Schauer durch. Dazu ist es mit rund 20 bis 23 Grad angenehm mild. In der Nacht lockert es stellenweise auf. Im Ostallgäu kann sich örtel Nebel bilden und die Luft kühlt auf etwa 6 bis 10 Grad ab. Der Radio Schwaben 3-Tage-Trend. Morgen startet noch freundlich. Am Mittag und Nachmittag gibt es mehr Schauer. In Nordschwaben sind auch Gewitter dabei. Am Mittwoch bleibt es wechselhaft mit Regen und einzelnen Gewittern. Am Donnerstag setzt sich das unbeständige Wetter fort und es ist spürbar kühler. Die aktuellen Wetterwerte: Aichach 22 Grad und stark bewölkt, Lindau 22 Grad und Wemding 21 Grad.
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0: Es ist 14 Uhr und 59 Minuten. 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
4: Ich bin Justin Hamm. Nach der ersten Ankündigung scheinen die USA nun ernst zu machen. 5000 US-Soldaten sollen aus Deutschland abgezogen werden. Medienberichten zufolge soll es den bayerischen Truppenübungsplatz Grafenwöhr treffen. Demnach wird eine Einheit abgezogen, die im oberpfälzischen Vilseck stationiert ist, die Stryker-Brigade. Experten gehen davon aus, dass die Maßnahme eine Reaktion von US-Präsident Trump auf Aussagen von Kanzler Merz zum Iran-Krieg ist. Zwar trinken Jugendliche in Deutschland insgesamt weniger Alkohol als noch vor ein paar Jahren, aber trotzdem, ungefähr jeder achte Jugendliche hat ein problematisches Trinkverhalten. Das zeigt eine Studie der Stiftung Gesundheitswesen. Besonders betroffen sind Jungen. Problematisch ist das Trinkverhalten zum Beispiel, wenn Alkohol zur Entspannung getrunken wird oder es zu Erinnerungslücken kommt. Bayern hat jetzt ein eigenes Drohnenkompetenz- und Abwehrzentrum. In Erding wurde heute große Eröffnung gefeiert. Neue Herausforderungen erfordern neue Maßnahmen, fasste es Ministerpräsident Söder zusammen. Und er betonte, dass sich Bayern auch von Drohnen nicht einschüchtern lasse. Letzten Herbst gab es mehrere Drohnensichtungen am Münchner Flughafen. Auch an Tag 4 des Tankrabatts spüren Autofahrer nicht wirklich eine Entlastung. Die Preise sind erneut gestiegen. SPD-Fraktionschef Miersch hat sich bei NTV entsprechend unzufrieden gezeigt.
5: Wir haben das Bundeskartellamt ja auch in die Lage versetzt, einzugreifen. Wir haben leider auch erste Gerichtsentscheidungen, die bestimmte Dinge verwehrt haben. Insofern müssen wir das jetzt mit dem Bundeswirtschaftsministerium zusammen auswerten und gegebenenfalls nachschärfen, denn das kann man sich nicht gefallen lassen.
4: Soweit SPD-Fraktionschef Miersch. Er soll das Unternehmen HIP erpresst haben, indem er Gläschen mit Babynahrung vergiftet hat. Aber der Verdächtige bestreitet alle Vorwürfe. Vom Anwalt heißt es, der Mann arbeitete früher selbst bei HIP in Österreich, sei aber im Guten gegangen. Bislang sind 5 Babykostgläschen mit Rattengift aufgetaucht in Österreich, der Slowakei und in Tschechien. Nach einem 6. wird noch gesucht. Das deutsche Sortiment war nicht betroffen.
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6: Meldungen über Verkehrsstörungen liegen uns zurzeit nicht vor, aber wir haben einige Blitzer, unter anderem in Augsburg, in der Hessenbach, der Wellenburger Straße, der Sportplatzstraße und der Oberländerstraße. In Neu-Ulm wird auf der Ringstraße geblitzt, auf der A8 Höhe Zusmarshausen, auf der A96 bei Leutkirch und auf der Altstädter Straße in Sonthofen.
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6: Und da sind wir drin in der neuen Woche. Ich hoffe, der Start ist euch geglückt und hat soweit gut geklappt. Das ist der Feierabend. Ich bin Ralf Hohn und freue mich auf die nächsten 4 Stunden mit euch. Servus!
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0: 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Schönen Montagnachmittag. Wir sind in die erste komplette Maiwoche gestartet und es gibt ja so diesen Spruch, alles neu macht der Mai und ein Stück weit ist da auch was dran. Franzi Bernhauser ist bei mir. Franzi, was ändert sich denn jetzt zum Start in den Mai?
1: Ab Mai wird tanken erstmal ein bisschen günstiger. Für Benzin und Diesel greift dann eine Steuerentlastung von rund 17 Cent pro Liter, natürlich brutto. Das Ganze ist allerdings zeitlich begrenzt und soll etwa 2 Monate gelten. Auch im Gesundheitsbereich tut sich was. Ab Mitte Mai wird das Neugeborenen-Screening erweitert. So können bestimmte Erkrankungen künftig noch früher erkannt werden. Für Beschäftigte gibt's ebenfalls eine gute Nachricht. Geplant ist eine steuerfreie Entlastungsprämie. Unternehmen sollen ihren Mitarbeitern künftig bis zu 1.000 Euro pro Jahr steuerfrei zuzahlen können. Allerdings steht das Ganze noch unter dem Vorbehalt der endgültigen politischen Zustimmung. Und noch ein Punkt zum Schluss. Im Mai startet ein neues Förderprogramm für Elektroautos. Je nach Einkommen sind dabei Zuschüsse zwischen 1.500 und 6.000 Euro möglich.
0: Dinge, die sich jetzt ab Anfang Mai ändern, die neu hinzukommen. Franzi Bernhauser hat für uns draufgeschaut. Danke dir.

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1: Es ist 15 Uhr und 24 Minuten. 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
2: Dichte Wolken bestimmen heute unseren Nachmittag, meist bleibt es aber trocken. Nur Richtung Augsburg und ins Allgäu sind vereinzelt ein paar Tropfen unterwegs. In der Nacht sinken die Temperaturen auf etwa 6 bis 13 Grad. Im Ostallgäu bildet sich stellenweise Nebel. Und der Radio Schwaben 3-Tage-Trend? Morgen startet noch freundlich. Am Nachmittag ziehen dann verbreitet Schauer auf. In Nordschwaben sind auch einzelne kräftige Gewitter mit spürbarem Wind dabei. Die Temperaturen liegen bei 21 bis 24 Grad. Am Mittwoch bleibt es wechselhaft mit Schauern und örtlich auch Gewittern. Am Donnerstag setzt sich das unbeständige und etwas kühlere Wetter in Bayerisch-Schwaben und dem Allgäu fort. Im Moment meldet Gersthofen 22 Grad und stark bewölkt, Mauerstetten 19 Grad und Mertingen ebenfalls 22 Grad.
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4: Meldungen über Verkehrsstörungen liegen uns zurzeit nicht vor, aber wir haben einige Blitzer, unter anderem in Augsburg, in der Hessenbach, der Wellenburger Straße, der Sportplatzstraße und der Oberländer Straße. In Neu-Ulm wird auf der Ringstraße geblitzt, auf der A8 Höhe Zusmarshausen, auf der A96 bei Leutkirch und auf der Altstädter Straße in Sonthofen.
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0: Mit uns, mit Radio Schwaben, geht's in Richtung Feierabend. Und wir schauen mal auf das aktuelle Wetter, wie es sich jetzt im Laufe dieser Woche entwickelt. Unser Wetterfrosch Kai Zorn ist bei mir. Kai, bleibt es so sommerlich wie beispielsweise jetzt noch am Wochenende?
1: Nicht mehr ganz so. Der Dienstag bringt noch sommerliche Temperaturen von und teils über 25 Grad, vor allen Dingen nach Osten zu mit Sonnenschein. Ansonsten erwarten uns im Laufe des Tages immer häufiger Schauer und Gewitter, die bis zum Abend auch kräftiger ausfallen können. Am Mittwoch gibt es weitere Schauer und Gewitter, später auch mal längere Regenfälle. Am Donnerstag klingt der Regen ab und am Freitag gibt es dann eine recht freundliche Mischung aus Sonne, Wolken und einzelnen Schauern. Die Temperaturen gehen bis Donnerstag auf Werte so zwischen 7 und 15 Grad zurück und steigen am Freitag wieder an.
0: Kannst du schon was zum nächsten Wochenende sagen?
1: Wahrscheinlich wird es ein recht frühsommerliches Wochenende werden, ähnlich wie das vergangene Wochenende, mit Sonnenschein und Wolken bei so 20 bis 28 Grad und zunächst nur einzelnen Schauern und Gewittern. Im Laufe des Sonntags, vielleicht auch erst am Montag, gibt es wieder mehr Schauer und Gewitter.
0: Jetzt sind wir in der ersten Maiwoche. Ich sag mal so, eine richtig zuverlässige Vorhersage kann man ja eigentlich nur 3 bis 5 Tage im Voraus machen. Aber wenn du mal so in deine Wetterglaskugel schaust, wie entwickeln sich die Wettermodelle im Mai?
1: Eine sehr wechselhafte und vor allen Dingen nasse Witterung. Es wird viel, viel Regen in der nächsten Zeit berechnet. Und ich könnte mir vorstellen, dass es in 2, 3 Wochen heißt, wann wird's denn mal endlich wieder für ein paar Tage beständiger werden? Wir kriegen Schauer und Gewitter, dann wieder Landregen, kurze Zwischenhochphasen. In den kühleren Phasen sind es 10 bis 15 Grad, in den wärmeren Phasen 20 bis über 25 Grad. Und dieses Hin und Her bleibt uns eben längere Zeit erhalten.
0: Aber man muss auch ganz ehrlich sagen, die Natur braucht natürlich dringend Regen. Es wäre ja schon schlimm, wenn wir mit Wassermangel überhaupt schon in den Sommer starten würden. Also von daher ist es, glaube ich, schon auch zu entschuldigen und auch gut, dass immer mal wieder nass von oben kommt. Für die Natur auf alle Fälle. Kai, danke dir erstmal.
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0: Es gibt ja kaum einen Tag, der nicht unter irgendeinem Motto steht. Und der heutige 4. Mai ist unter anderem auch Tag der Feuerwehrleute. Und ich finde, an dieser Stelle können wir wirklich mal ganz herzliches Dankeschön sagen an die Feuerwehr, egal ob Berufsfeuerwehr oder freiwillige Feuerwehr. Viele Berufsfeuerwehren wären ja, wenn es die Freiwilligen nicht geben würde, auch ziemlich aufgeschmissen. Also von daher dann an dieser Stelle mal ganz herzliches Dankeschön. Immer wenn man die 112 anruft und euch braucht, seid ihr da. Und an so einem Tag wie heute, finde ich, sollten wir mal allen Feuerwehrleuten ganz kräftig Danke sagen für ihren Einsatz.
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0: Gleich mehr davon.
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2: Der Nachmittag bleibt bei uns meist grau und mild. Richtung Augsburg und ins Allgäu ziehen gegen Abend einzelne Schauer durch. Sonst hält sich dichte Bewölkung. In der Nacht kühlt es auf 6 bis 10 Grad ab. Im Ostallgäu kann sich örtlich Nebel bilden. Und der Radio Schwaben 3-Tage-Trend. Morgen startet noch freundlich, ab Mittag gibt es mehr Schauer. In Nordschwaben sind auch kräftigere Gewitter dabei. Dazu steigen die Werte auf 21 bis 24 Grad. Am Mittwoch bleibt es wechselhaft mit Regen und einzelnen Gewittern. Insgesamt ist es schon spürbar kühler. Im weiteren Wochenverlauf setzt sich das unbeständige Wetter fort mit weiteren Schauern und weiter sinkender Tendenz. Derzeit in Meitingen 22 Grad und stark bewölkt, Babenhausen 20 Grad und Burgau 22 Grad.
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0: Es ist 15 Uhr und 59 Minuten. 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
4: Ich bin Justin Hamm. Die US-Regierung will 5000 Soldatinnen und Soldaten aus Deutschland abziehen. Nach dieser Ankündigung vom Freitag gibt es jetzt Details, wo genau die Soldaten wegfallen sollen. Es trifft wohl Bayern. Florian Klaus berichtet.
5: Tausende Soldaten vom Standort Vilseck in der Oberpfalz werden Deutschland wohl verlassen. Laut Medienberichten betreffen die Abzugspläne die dort stationierte Stryker-Brigade. Schon 2020 war im Gespräch, US-Soldaten aus Vilseck abzuziehen. Der Plan wurde dann aber von Präsident Biden gestrichen. Sein Vorgänger und Nachfolger Trump hatte zuletzt aber wieder angekündigt, Soldaten aus Deutschland abzuziehen, nachdem Bundeskanzler Merz seine Strategie im Irankrieg kritisiert hatte.
4: Viele von uns schimpfen über Politiker, die Regierung ist im Umfragetief. Hält die Demokratie das aus? Eine Befragung der Bertelsmann Stiftung zeigt, ja, das tut sie. 8 von 10 Befragten stehen hinter den Werten der liberalen Demokratie, aber die aktuelle Umsetzung in Deutschland, die passt vielen nicht. Über ein Drittel ist zum Beispiel unzufrieden mit der Einhaltung von Bürgerrechten. Wenn am Hotelpool die Sonnenliegen blockiert sind, können Urlauber Geld vom Reiseanbieter zurückverlangen. Ein Gericht in Hannover hat nun so entschieden. Der Fall? Ein Mann hatte sich bei seiner Reise auf der Insel Kos vergeblich an das Hotelpersonal und die Reiseleitung gewandt, weil die Liegen jeden Tag schon morgens mit Handtüchern blockiert wurden. Das Gericht sah darin Reisemängel. Der Mann darf 15% des Reisepreises geltend machen. Auf dem Saurüsselkopf in den Chiemgauer Alpen brennt es weiter. Das Landratsamt Traunstein hat jetzt den Katastrophenfall ausgerufen. Das bedeutet, dass die Einsatzkräfte, Fachstellen und Behörden zentral koordiniert werden. Es geht dabei vor allem um das Trinkwasserschutzgebiet des Ruhpoldinger Ortsteils Laubau. Aktuell sind mehrere Löschhubschrauber im Einsatz. Der Messenger-Dienst WhatsApp bietet seinen Nutzern künftig nicht mehr die Möglichkeit, einen eigenen Avatar zu erstellen. Das kündigte Meta an, ohne Gründe dafür zu nennen. Avatare, die als Profilbild verwendet werden, sollen nach und nach von WhatsApp entfernt werden. Wer allerdings schon ein eigenes virtuelles Ich erstellt hat, kann es weiter in Form von Stickern benutzen.
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2: A980 Waltenhofen Richtung Dreieck Allgäu. Zwischen Durach und dem Dreieck Allgäu. Vorsicht bitte, in diesem Bereich hat sich ein Unfall ereignet. Und das sind die neuesten Blitzer. In Augsburg wird geblitzt auf der Hessenbachstraße, in Deisenhausen am Wiesengrund, in Neu-Ulm steht ein Blitzer auf der Ringstraße, in Burtenbach auf der Staatsstraße 2025 und in Burgau auf der Maria-Theresia-Straße.
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2: So schön es ist bei diesem Wetter in der Natur, vielleicht mit dem Radl unterwegs zu sein oder auch ein bisschen zu wandern, aber gerade im Wald sollte man jetzt die ein oder anderen Regeln beachten um diese Jahreszeit, wenn man dort unterwegs ist. Welche das sind, das verraten wir euch gleich hier im Feierabend auf Radio Schwaben.
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0: 80er, 90er und aktuelle Hits hier bei uns bei Radio Schwaben. Ach ja, ich hoffe, ihr habt das schöne Wetter am Wochenende genutzt und seid vielleicht auch viel im Wald unterwegs gewesen. Ja, gerade bei diesen schönen Temperaturen kann man ja die Felder und die Berge wirklich zum Wandern oder auch zum Spazierengehen nutzen. Allerdings im Wald sollte man gerade jetzt um diese Jahreszeit das eine oder andere beachten. Beatrice Jäger, sie ist Jägerin im Landkreis Augsburg.
1: Im Moment ist wieder Brut- und Setzzeit und das bedeutet, dass wir gut daran täten, ihnen ihren Rückzugsraum zu sichern. Das heißt, wir bewegen uns, wenn wir in den Wald gehen zum Spazieren oder zum Radfahren, wirklich nur auf den befestigten Wegen. Hunde lassen wir an der Leine und wir verhalten uns ruhig. Sollte es zu Begegnungen kommen, dann einfach das Tier nicht sonderlich beachten, auf keinen Fall anfassen, sondern einfach weitergehen oder weiterfahren.
0: Rücksichtnahme auf die Tiere ist das eine, aber es besteht auch Waldbrandgefahr.
1: Wir haben ein trockenes Frühjahr bisher und eine dicke, trockene Laubschicht auf dem Boden. Das heißt wirklich offenes Licht, offenes Feuer im Wald bleiben lassen. Grillen oder Lagerfeuer ist etwas, was man sowieso im Wald nicht entzünden darf und auch insbesondere bei Zigaretten wirklich aufpassen.
0: Also bitte an diese Regeln halten, wenn ihr im Wald unterwegs seid. Beatrice Jäger war das, Jägerin im Landkreis Augsburg, hier bei uns bei Radio Schwaben.

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3: Es ist 16 Uhr und 27 Minuten. 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
4: Heute Nachmittag bleibt es meist grau, stellenweise fällt noch etwas Regen. In der Nacht kühlt es auf 6 bis 13 Grad ab, im Ostallgäu kann sich örtlich Nebel bilden. Morgen startet noch freundlich, ab Mittag ziehen Schauer auf, in Nordschwaben sind auch kräftige Gewitter möglich. Dazu werden 21 bis 24 Grad erreicht. Am Mittwoch zeigt sich das Wetter wechselhaft, mit Regen und einzelnen Schauern. Am Donnerstag bleibt es unbeständig und etwas kühler in Bayerisch-Schwaben und dem Allgäu. Momentan haben wir in Untermeitingen bedeckter Himmel bei 21 Grad, Wertach

0: Dreieck Allgäu, Vorsicht bitte, in diesem Bereich hat sich ein Unfall ereignet. Und das sind die neuesten Blitzer. In Augsburg wird geblitzt auf der Hessenbachstraße, in Deisenhausen am Wiesengrund, in Neu-Ulm steht ein Blitzer auf der Ringstraße, in Burtenbach auf der Staatsstraße 2025 und in Burgau auf der Maria-Theresia-Straße.
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0: Ein paar Klicks im Internet und schon hat man einen Artikel bestellt, der dann wenige Tage später geliefert wird. Und dann ist das meistens wie Weihnachten, wenn man so ein Paket auspackt, was gerade ankommt, auch wenn man weiß, was drin ist. Aber Vorsicht, wenn man bei Anbietern außerhalb der Europäischen Union bestellt, da gibt's das ein oder andere zu beachten. Darüber sprechen wir gleich hier im Feierabend.
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0: Kommt gut durch den Montagnachmittag mit uns mit Radio Schwaben. Es ist ja heutzutage so einfach und wird immer mehr genutzt, das Shoppen im Internet. Vor allen Dingen kann man von überall her Dinge bestellen. Allerdings, Vorsicht ist geboten, wenn man außerhalb der EU Waren bestellt. Helen Martin, auf was muss ich da achten?
1: Ja, die Bestellung läuft nicht einfach durch wie innerhalb der EU. Die Ware kommt über den Zoll und wird dort geprüft. Im Zweifel liegt die Verantwortung dann bei der Käuferin oder dem Käufer. Heißt konkret, wird zum Beispiel eine Fälschung entdeckt, kann das Paket einbehalten werden. Das Geld ist da oft schon weg. Und je nach Warenwert kommen zusätzlich noch Steuern oder Abgaben dazu.
0: Und wie ist das mit zusätzlichen Kosten?
1: Also wenn der Warenwert bei über 150 Euro liegt, dann werden in der Regel Zoll- und Einfuhrumsatzsteuer fällig. Aber auch wenn das Produkt oder die Produkte billiger sind, können noch Kosten entstehen. Paketdienste wollen zum Beispiel oft eine Servicepauschale. Und ab Juli soll es nochmal eine Extraabgabe geben. Da gilt dann eine pauschale Zollgebühr von 3 Euro für Pakete, die einen Warenwert von unter 150 Euro haben. Mhm. Und dann kommen auch nochmal Steuern obendrauf.
0: Wie ist das mit Rückgaben und Reklamationen außerhalb der EU?
1: Auch da gibt es Unterschiede. Bei Anbietern außerhalb der EU gelten oft andere Regeln. Gewährleistung und Rückgabe sind nicht so klar geregelt wie hier. Im Zweifel wird es aufwendiger. Rücksendungen müssen selbst organisiert und bezahlt werden. Und das kann schnell teuer werden. Ja, und auch die Qualität ist oft nicht so wie gedacht.
0: Also, wenn ihr im Internet bestellt, bei Anbietern, die sich außerhalb der EU aufhalten, sollte man gewisse Dinge beachten, wie wir gerade gehört haben. Danke an Helen Martin.

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Dieser heutige Montag, der 4. Mai, der hat verschiedene Mottos. Zum einen ist Tag der Feuerwehrleute, haben wir schon drüber gesprochen. Aber es ist auch Tag des Orangensafts und der kann ja auch besonders lecker sein. Vor allen Dingen, wenn man ihn selber pressen kann. Und ja, er hat dann auch sehr viele nährreiche und wichtige Vitamine, gerade dann auch Vitamin C und viele andere Dinge, die man auf jeden Fall braucht, um auch gut durch die, zum Teil auch etwas wechselhafte Jahreszeit zu kommen. Ne? Morgens ist immer noch recht frisch, tagsüber wird es dann wärmer. Wir haben auch schon von Kai Zorn gehört, nächste Woche wird es dann auch wieder kühler. Also von daher ist da natürlich auch immer wieder die Gefahr, sich eine Erkältung zuzuziehen. Also so ein frisch gepresster Orangensaft, das ist eine echte Vitaminbombe heute zum Tag des O-Safts. Vielleicht mal wieder einen selber pressen.

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3: Am frühen Abend ist es bei uns meist dicht bewölkt, nur im Ostallgäu fällt anfangs noch etwas Regen. In der Nacht klingt der Regen ab und die Temperaturen liegen zwischen 15 und 10 Grad. Der Radio Schwaben 3-Tage-Trend. Morgen zeigt sich das Wetter zunächst freundlich mit Auflockerungen. Ab Mittag gibt es verbreitet Schauer und in Nordschwaben auch einzelne Gewitter. Dazu werden 21 bis 24 Grad erreicht. Am Mittwoch bleibt es meist grau und zeitweise nass. Zum Abend hin sind vor allem Richtung Allgäu erneut Schauer oder Gewitter dabei. Am Donnerstag setzt sich das wechselhafte und etwas kühlere Wetter fort. Im Moment in Gundelfingen 22 Grad und gering bewölkt, Mehring 21 Grad und Oberstdorf 22 Grad.
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0: Es ist 16 Uhr und 58 Minuten. 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
5: Ich bin Justin Hamm. Die Gemeinde Vilseck in der Oberpfalz hat etwas mehr als 6.000 Einwohner. Tausende US-Soldaten sind dort mit ihren Familien stationiert. Die USA wollen nun wohl 5.000 dieser Soldatinnen und Soldaten aus Deutschland abziehen. Laut Medienberichten ist die Striker-Brigade in Vilseck betroffen. Ein Großteil der lokalen Wirtschaft hängt stark von den Soldaten und ihren Familien ab. Wie stark gefährdet ist unsere Demokratie? Auch wenn der Frust über die Politik wächst und Rechtspopulisten im Aufwind sind, gibt es keinen Grund für Alarmismus, sagt die Bertelsmann Stiftung. Sie hat eine große Umfrage dazu gemacht. Claudia Wächter berichtet.
6: Mehr als 80% stehen hinter dem Prinzip liberale Demokratie. Ein enorm hoher Wert, sagen die Studienmacher. Das Problem, die Praxis, also wie die Demokratie funktioniert, da sind viele skeptisch. Vor allem den Parteien bescheinigen sie eine ziemlich miese Performance. Unterm Strich aber, so die Studie, stehe die Demokratie trotz einiger Defizite hier bei uns auf einem stabilen Fundament.
5: Die Lage in der Straße von Hormuz droht weiter zu eskalieren. Der Iran hat nun einen Raketenangriff auf eine US-Fregatte vermeldet. Zuvor hatte US-Präsident Trump angekündigt, Schiffe aus der Blockade zu befreien, um die Besatzungen versorgen zu können. Der Iran drohte mit Angriffen, wenn sich ausländische Schiffe nähern, und setzte dies nun wohl um. Er soll im Darknet gezielt zu Anschlägen auf Politiker, Polizisten und Richter aufgerufen haben. Nun hat der 50 Jahre alte Angeklagte vor dem Düsseldorfer Oberlandesgericht gestanden. Die Seite, auf der er zum Beispiel zu Spenden für Kopfgeld aufgerufen hat, sei reine Provokation gewesen, sagte er. Die Bundesanwaltschaft wirft dem rechtsradikalen Angeklagten Terrorfinanzierung und Anleitung zu Terroranschlägen vor. Haribo hat letztes Jahr so viele Gummibärchen verkauft wie noch nie. Der Absatz ist weltweit um 4,5% gestiegen. Ein Viertel des Wachstums geht auf neue Produkte zurück. Vor allem die Superwummis und Picoballa Sauer kamen gut an. Haribo hat dabei vor allem junge Leute zwischen 20 und 39 gewonnen.
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7: A980 Waltenhofen Richtung Dreieck Allgäu. Zwischen Durach und dem Dreieck Allgäu. Vorsicht bitte, in diesem Bereich hat sich ein Unfall ereignet. Und das sind die neuesten Blitzer. In Augsburg wird geblitzt auf der Hessenbachstraße, in Deisenhausen am Wiesengrund, in Neu-Ulm steht ein Blitzer auf der Ringstraße, in Burtenbach auf der Staatsstraße 2025 und in Burgau auf der Maria-Theresia-Straße.
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7: Der Mai ist direkt mit der neuen Attraktion gestartet. In Hofis Erlebnispark wurde der neue Außenbereich eröffnet. Am 1. Mai war das, wir von Radio Schwaben waren dabei und haben natürlich ein paar Eindrücke mitgebracht. Die hört ihr gleich bei mir. Ich bin Ralf Hohen. Schönen Feierabend.
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0: Ich bringe euch schneller in den Feierabend. Ich bin Ralf Hohn, Radio Schwaben ist hier. Am vergangenen Freitag, dem 1. Mai, war es soweit. In Dasingen, direkt an der A8, hat Hofis Erlebnispark den neuen Außenbereich eröffnet. Pünktlich um 9 Uhr ging's los. Bei tollem Wetter, mit vielen Erdbeeren, jeder Menge Politprominenz. Und wir haben natürlich Karin Hofreiter von der Betreiberfamilie mal gefragt, warum es sich lohnt, dort vorbeizuschauen.
1: Es ist bei uns wirklich vom gemeinsamen Spiel, dass Kinder gemeinsam ins Spiel kommen, als auch über die actiongeladenere Fahrgeschäfte. Und bei uns kommen natürlich auch die Eltern nicht zu kurz. Das heißt, sie können Bärenkuchen schlemmen, leckeres Eis mit Bären frisch vom Feld und einfach alle einen guten Tag haben. Das ist uns besonders wichtig.
0: Wunderbar. Also wenn ihr nicht dabei wart, jetzt am 1. Mai zur Eröffnung des neuen Außenbereichs, gibt ja noch mehr Möglichkeiten, entweder jetzt an den Wochenenden oder ja verlängerte Wochenenden haben wir ja auch noch durch Christi Himmelfahrt, Pfingsten, Frohen Leichnam und was uns so alles ins Haus steht. Also einfach mal vorbeischauen und den neuen Außenbereich genießen in Hofis Erlebnispark in Dasingen, direkt an der Ausfahrt an der A8.

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1: Es ist 17 Uhr und 25 Minuten. 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
2: Heute am frühen Abend ist es meist dicht bewölkt. Im Ostallgäu gibt es noch letzte Gewitter. In der Nacht kühlt es auf 6 bis 12 Grad ab. Dazu bildet sich vor allem in den Tälern örtlich Nebel. Und der Radio Schwaben 3-Tage-Trend. Morgen zeigt sich das Wetter zunächst noch teils freundlich. Ab Mittag ziehen wieder Schauer auf. In Nordschwaben sind auch einzelne Gewitter dabei. Die Temperaturen liegen bei 21 bis 24 Grad. Am Mittwoch überwiegen viele Wolken mit einzelnen Schauern. Und am Donnerstag bleibt es unbeständig und etwas kühler in Bayerisch-Schwaben und dem Allgäu. Im Moment in Großeitingen 22 Grad und stark bewölkt, Bad Grönenbach 22 Grad und Buttenwiesen ebenfalls 22 Grad.
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4: B17 Landsberg Richtung Augsburg zwischen Inningen und Köggingen Süd, hier hat es einen Unfall gegeben, hier ist die linke Spur blockiert. Geblitzt wird in Burgau auf der Maria-Theresia-Straße, in Eichach auf dem Mitterweg, in Kempten auf dem Schumacherring, in Hergatz auf der Itzlinger Straße und dann haben wir noch einen Blitzer in Ulm auf der Illerstraße.
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4: Das fühlt sich gut an, oder? Der erste Arbeitstag der neuen Woche ist rum. Hoffentlich jetzt für die meisten um diese Zeit. 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
1: Zeit für den Feierabend, Zeit für ein bisschen Entspannung mit unserer Stadtgeschichte, die uns in die Vergangenheit von Lindau entführt.
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3: Vor etwa 500 Jahren war die Region rund um den Bodensee nahe Lindau ein wichtiger Handelsweg. Händler zogen mit ihren Wagen durch die Landschaft, beladen mit Salz, Stoffen und Wein. Von außen wirkte vieles ruhig und geordnet. Doch die Wege waren gefährlich. Zwischen dichten Wäldern und schmalen Straßen lauerten Räuber. Oft waren sie nicht sofort zu erkennen. Manche gaben sich als Händler oder Pilger aus, andere täuschten Hilfsbedürftigkeit vor. So gewannen sie das Vertrauen ihrer Opfer. Dann schlugen sie plötzlich zu. Waren und Geld wurden geraubt und nicht selten kam es zu Gewalt. Nach den Überfällen verschwanden die Täter wieder im Schutz der Wälder. Für Reisende bedeutete das ständige Unsicherheit. Jede Begegnung konnte zur Gefahr werden. Auch in der Stadt wusste man von diesen Bedrohungen. Hinter Mauern und Toren fühlten sich die Menschen sicherer. Doch außerhalb galt ein anderes Gesetz. Reisen erforderte Vorsicht, Mut und oft auch Glück. Heute wirkt die Region friedlich und einladend. Der Bodensee steht für Erholung und schöne Landschaften. Doch die alten Wege tragen noch immer die Spuren dieser Vergangenheit. Sie erinnern daran, dass selbst ruhige Orte Zeiten erlebt haben, in denen Schatten über ihnen lagen. Und Sicherheit keine Selbstverständlichkeit war.
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Könnte ja gut sein, dass nach so einem langen XXL-Wochenende dann auch der Kühlschrank wieder leer ist. Ne? Vielleicht wurde ja am Wochenende gegrillt, schön was getrunken, gesnackt zwischendurch. Und ja, da bietet sich natürlich an, jetzt zum Start in die neue Woche das Ganze wieder aufzufüllen zu Hause. Ich hoffe, ihr müsst nicht allzu lange an der Supermarktkasse warten, geschweige denn einen Supermarktparkplatz suchen.

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2: Heute am Abend ist es meist dicht bewölkt, einzelne Schauer klingen ab. Nur im Ostallgäu sind anfangs noch Gewitter möglich. In der Nacht lockert es stellenweise etwas auf. Die Temperaturen liegen bei 7 bis 12 Grad. Und der Radio Schwaben 3-Tage-Trend. Morgen startet noch freundlich, ab Mittag gibt es verbreitet Schauer, in Nordschwaben auch einzelne Gewitter. Dazu werden 21 bis 24 Grad erreicht. Am Mittwoch zeigt sich das Wetter wechselhaft, mit vielen Wolken und zeitweiligen Schauern. Am Donnerstag setzt sich das unbeständige und etwas kühlere Wetter in Bayerisch-Schwaben und im Allgäu fort. Derzeit in Welden trocken bei 22 Grad, Erkheim 21 Grad und Donauwörth 22 Grad.
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1: Es ist 17 Uhr und 58 Minuten. 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
4: Ich bin Justin Hamm. In Leipzig ist ein Auto in mehrere Menschen gefahren. Nach Angaben der Polizei gibt es mehrere Verletzte. Weitere Einzelheiten zu den genauen Umständen und der Art der Verletzungen konnte die Polizei noch nicht sagen. Ein örtlicher Radiosender berichtet mit Verweis auf Augenzeugen, dass es möglicherweise Tote gibt. Das hat die Polizei bisher allerdings nicht bestätigt. Letzten Herbst sorgten Drohnen auch in Bayern für viel Ärger und Unruhe. Jetzt ist in Erding in der Nähe des Münchner Flughafens ein Drohnenabwehrzentrum eröffnet worden. Janina Singer berichtet.
5: Neue Herausforderungen erfordern neue Maßnahmen, so Ministerpräsident Söder bei der Eröffnung. Seit den Sichtungen letztes Jahr ist es zwar ruhiger um das Drohnenthema geworden, aber auch, weil die Behörden keine Details mehr veröffentlichen. Das neue Drohnenzentrum soll neben der Überwachung auch an der Planung von Großveranstaltungen wie dem Oktoberfest beteiligt sein und sich um Fortbildung kümmern.
4: Im Internet werden trotz EU-Verboten weiterhin viele gefährliche Produkte verkauft. Die Verbraucherzentrale präsentiert nun Zahlen. Allein im vergangenen November haben die 5 größten Plattformen in Deutschland knapp 70 Millionen Angebote gelöscht. Diese hätten aber nie online gehen dürfen. Gefunden wurde zum Beispiel ein mit Blei verseuchtes Kuscheltier oder ein Rasierer mit Stromschlaggefahr. Die Verbraucherschützer fordern, die EU-Regeln zu verschärfen. Nach der Ankündigung scheinen die USA ernst zu machen. 5000 US-Soldaten sollen aus Deutschland abgezogen werden. Medienberichten zufolge soll es den bayerischen Truppenübungsplatz Grafenwöhr treffen. Demnach wird eine Einheit abgezogen, die im oberpfälzischen Vilseck stationiert ist. Die Ankündigung der USA kam sofort, nachdem Kanzler Merz Kritik am US-Angriff auf den Iran geäußert hat. Auf der größtmöglichen Bühne präsentieren die Fußballer des FC Bayern ihr Trikot für die neue Saison. Beim Halbfinalrückspiel in der Champions League gegen Paris am Mittwoch werden die Münchner das neue Heimjersey tragen. Das teilte der Verein nun mit. Das rot-weiße Trikot ist relativ klassisch gehalten mit hell- und dunkelroten Längsstreifen.
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6: B17 Landsberg Richtung Augsburg zwischen Inningen und Kölgingen Süd. Hier hat es einen Unfall gegeben. Hier ist die linke Spur blockiert. Geblitzt wird in Burgau auf der Maria-Theresia-Straße, in Eichach auf dem Mitterweg, in Kempten auf dem Schumacherring, in Hergatz auf der Itzlinger Straße und dann haben wir noch einen Blitzer in Ulm auf der Illerstraße.
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6: Gemütlich geht's in den Feierabend. Wie sieht's aus mit dem Abendessen? Schon die ein oder anderen Vorbereitungen gemacht? Vielleicht gibt's ja noch Reste vom Wochenende, die man irgendwie gut verwerten kann. Gemüse, was noch übrig ist, damit vielleicht Pizzateig belegen oder einen schönen Gemüseauflauf machen. Wir wünschen guten Appetit. 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
1: Es ist 18 Uhr und 25 Minuten. 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
2: Am frühen Abend bleibt es zwischen Donau und den Alpen meist dicht bewölkt. Einzelne Schauer ziehen vor allem noch durchs Ostallgäu, sonst klingt der Regen mehr und mehr ab. In der Nacht lockert es stellenweise auf, im Ostallgäu kann sich örtlich Nebel bilden. Und die Temperaturen gehen auf etwa 6 bis 12 Grad zurück. Und der Radio Schwaben 3-Tage-Trend. Morgen startet freundlich. Am Mittag und Nachmittag folgen dann verbreitet Schauer. In Nordschwaben auch einzelne Gewitter. Dazu gibt es 21 bis 24 Grad. Am Mittwoch zeigt sich das Wetter wechselhaft mit Schauern und einzelnen Gewittern. Am Donnerstag ist es bei uns in Bayerisch-Schwaben kühler und weiter unbeständig. Die aktuellen Wetterwerte: Dasing 22 Grad und stark bewölkt, Steingaden 21 Grad und Nersingen 22 Grad.
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3: B17 Landsberg Richtung Augsburg zwischen Inningen und Kölgingen Süd. Hier hat es einen Unfall gegeben. Hier ist die linke Spur blockiert. Geblitzt wird in Burgau auf der Maria-Theresia-Straße, in Eichach auf dem Mitterweg, in Kempten auf dem Schumacherring, in Hergatz auf der Itzlinger Straße und dann haben wir noch einen Blitzer in Ulm auf der Illerstraße.
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3: So, nachdem wir jetzt wieder umfassend informiert wurden in Sachen Wetter und Verkehr, wieder Zeit für mehr 80er, 90er und aktuelle Hits im Feierabend auf Radio Schwaben.
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Das war er, der Montag Feierabend. Ja, heute erstmal kein Fußball, keine Bundesliga, noch keine Champions League. Das geht ja morgen erst dann wieder los. Der FC Bayern muss ja am Mittwoch ran in der Allianz Arena im Rückspiel gegen Paris Saint-Germain. Europa League ist dann ja auch noch im Laufe dieser Woche. Heute Abend dann mal fußballfreie Zone. Das heißt also, für die Männer, die sich für Fußball interessieren, keine Ausrede, wenn es auch mal darum geht, mit eurer Frau was zu unternehmen. In diesem Sinne, schönen Feierabend. Ich bin Ralf Hohn und sage tschüss, bis morgen. 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
2: Zum Start in diesen Abend ist es meist bedeckt. Nur im Ostallgäu ziehen anfangs noch einzelne Schauer ab. In der Nacht lockert es stellenweise etwas auf. Örtlich kann sich vor allem im Ostallgäu Nebel bilden. Die Temperaturen sinken auf etwa 6 bis 12 Grad. Und der Radio Schwaben 3-Tage-Trend. Morgen zeigt sich das Wetter zunächst freundlich. Am Mittag und Nachmittag gibt es dann verbreitet Schauer. In Nordschwaben auch einzelne Gewitter. Die Temperaturen stehen bei 21 bis 24 Grad. Am Mittwoch bleibt es wechselhaft mit Schauern und einzelnen Gewittern, vor allem zum Abend hin. Im weiteren Wochenverlauf setzt sich das kühlere und unbeständige Wetter in Bayerisch-Schwaben und im Allgäu fort. Im Moment in Zusmarshausen 21 Grad und stark bewölkt. Kaufbeuren 18 Grad und Nordendorf ebenfalls 21 Grad.
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0: Es ist 18 Uhr und 56 Minuten. 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
4: Ich bin Stefan Schütz. In der Leipziger Innenstadt ist ein Auto in mehrere Menschen gefahren. Nach Angaben der Polizei gibt es mehrere Verletzte. Sie selbst dementierte Meldungen über Tote. Die Stadt spricht dagegen von 2 Getöteten. Der Fahrer des schwer beschädigten Autos ist festgenommen worden. Von ihm gehe keine Gefahr mehr aus, so ein Polizeisprecher. Die Geschäfte in der Fußgängerzone wurden sofort geschlossen. Im Hinblick auf einen möglichen Einsatz in der Straße von Hormuz im Iran ist das Minenjagdboot Fulda der Marine in Richtung Mittelmeer unterwegs. Start war in Kiel. An Bord sind gut 40 Soldatinnen und Soldaten sowie Minentaucher. Kanzler Merz hatte eine deutsche Beteiligung an einem Militäreinsatz zur Sicherung der Schifffahrt in der wichtigen Handelsroute angeboten. Voraussetzung ist ein Ende der Kampfhandlungen zwischen dem Iran und den USA. Künftig soll die Bevölkerung in Krisenfällen nicht nur mit den klassischen Reserven wie Getreide versorgt werden. Es soll auch mehr sofort verfügbare Lebensmittel geben, sagte Landwirtschaftsminister Rainer den Funke-Medien. Thomas Brockt berichtet.
5: Ravioli und Linseneintopf aus der Dose und das zur Not auch kalt. So ließen sich Versorgungsengpässe überbrücken, sagte eine Sprecherin des Ministeriums. Das betrifft nicht nur militärische Krisen, sondern auch andere Katastrophen, wie etwa den tagelangen Stromausfall in Berlin. Denn nur aus Reis oder Linsen ließe sich keine Mahlzeit zubereiten.
4: Über 3 Jahre nach dem Raub in einem Manchinger Museum suchen die Ermittler wieder nach dem verschwundenen Goldschatz. Sie vermuten, dass er auf dem Grundstück des Hauptverdächtigen in Mecklenburg-Vorpommern versteckt ist. 4 Täter wurden zu langjährigen Haftstrafen verurteilt, aber bis auf ein paar Münzen ist der Schatz bis heute verschwunden. Jetzt hoffen die Ermittler, ihn bei der Durchsuchung in Plathe zu finden.
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2: Auf der A8 Stuttgart Richtung München zwischen dem Rastplatz Schepper Flur und Zusmarshausen staut es sich auf 2 Kilometern. Der Zeitverlust beträgt bis zu 18 Minuten. Und hier die neuesten Blitzer auf Radio Schwaben. Auf der B2 bei Mehring und auf dem Mitterweg in Eichach. Kommt gut ans Ziel.
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2: Ich bin Martina Neu bei Radio Schwaben und jetzt kommt der Soundtrack für euren Abend. Einen schönen Abend.

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1: Es ist 19 Uhr und 25 Minuten. 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
2: Heute Abend ist das meist bedeckt, örtlich fällt noch etwas Regen. In der Nacht lockert es stellenweise auf. Im Ostallgäu kann sich am frühen Morgen auch Nebel bilden. Die Temperaturen liegen zwischen 5 und 11 Grad. Der Radioschwaben 3-Tage-Trend. Morgen startet freundlich. Am Mittag und Nachmittag ziehen dann verbreitet Schauer und einzelne Gewitter durch. Dazu ist es mit 21 bis 24 Grad angenehm warm. Am Mittwoch zeigt sich das Wetter wechselhaft mit vielen Wolken, zeitweise Regen und nur noch wenig Sonne. Am Donnerstag bleibt es weiter unbeständig und spürbar kühler in Bayerisch-Schwaben und dem Allgäu. Die aktuellen Wetterwerte. Harburg 21 Grad und trocken. Fischach 20 Grad und trocken. Marktrettenbach 18 Grad.
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2: Auf der A8 Richtung München zwischen dem Rastplatz Scheppacher Flur und Zusmarshausen staut es sich auf 2 Kilometern. Der Zeitverlust beträgt bis zu 18 Minuten. Es ist nur ein Blitzer gemeldet, auf der B2 bei Mehring. Gute Fahrt mit Radio Schwaben.
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2: Für das Ries, die Region Augsburg und das Allgäu. Ich bin Martina Neu und begleite euch durch den Montagabend. Der beste Musikmix aus den 80ern, 90ern und aktuellen Hits. Freut euch auf That Don't Impress Me Much mit Shania Twain, Purple Rain von Prince and the Revolution und Dance into the Light mit Phil Collins. Auf in die nächste Musikrunde.

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1: Zum Start in diesen Abend dominiert dichte Bewölkung, örtlich fällt noch etwas Regen. In der Nacht bleibt es meist trüb. Im Ostallgäu kann sich am frühen Morgen stellenweise Nebel bilden. Die Tiefstwerte liegen bei 5 bis 11 Grad. Und der Radio Schwaben 3-Tage-Trend? Morgen startet freundlich. Am Nachmittag ziehen dann verbreitet Schauer und einzelne Gewitter auf. Dazu ist es mit 21 bis 24 Grad noch einmal angenehm mild. Am Mittwoch geht es wechselhaft weiter, mit vielen Wolken und später erneut Regen oder einzelnen Gewittern. Im weiteren Wochenverlauf setzt sich das unbeständige Wetter fort und es ist in Bayerisch-Schwaben und dem Allgäu spürbar kühler. Momentan haben wir in Gessertshausen 20 Grad und stark bewölkt, Buchloe ebenfalls 20 Grad und Bissingen 21 Grad.
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0: Es ist 19 Uhr und 56 Minuten. 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
3: Ich bin Stefan Schütz. Es gibt weitere Einzelheiten zu einer angenommenen Amokfahrt durch die Leipziger Innenstadt. Wie eine Polizeisprecherin sagte, hat ein Mann mit einem Auto zwei Menschen getötet. Außerdem gäbe es zahlreiche Verletzte, darunter drei Schwerverletzte. Bei dem festgenommenen Tatverdächtigen handelt es sich um einen 33-jährigen Deutschen. Es ist ein Amoktäter, sagte Sachsens Innenminister Schuster. Die Gemeinde Vilseck in der Oberpfalz hat etwas mehr als 6000 Einwohner und tausende US-Soldaten sind dort mit ihren Familien stationiert. Die USA wollen nun wohl 5000 dieser Soldatinnen und Soldaten aus Deutschland abziehen. Laut Medienberichten ist die Striker-Brigade in Vilseck betroffen. Ein Großteil der lokalen Wirtschaft hängt stark von den Soldaten und ihren Familien ab. Er soll das Unternehmen Hipp erpresst haben, indem er Gläschen mit Babynahrung vergiftet hat, aber der Verdächtige bestreitet alle Vorwürfe. Vom Anwalt heißt es, der Mann arbeitete früher selbst bei Hipp in Österreich, sei aber in gutem gegangen. Bislang sind 5 Babykostgläschen mit Rattengift aufgetaucht in Österreich, der Slowakei und Tschechien. Nach einem 6. wird noch gesucht. Das deutsche Sortiment war nicht betroffen. Zu viel Desinformationen, zu viel Hate Speech. In einer gemeinsamen Aktion wollen sich SPD, Grüne und Linke von der Plattform X von Tesla-Gründer Elon Musk verabschieden. Darüber berichtet Claudia Wächter.
4: Politische Debatten, die leben vom Austausch, sagen die drei Parteien und finden, bei X sei das nicht mehr möglich. Seitdem Musk die Plattform übernommen hat, haben sich bereits viele verabschiedet, auch Promis und Unternehmer. Sie haben die Nase voll von Fake News, Hass und Hetze. Nun also auch Grüne, Linke und SPD. Zumindest die Parteien sagen Tschüss. Einzelne Mitglieder, die können selbst entscheiden.
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1: Auf der A8 Stuttgart Richtung München zwischen Rastplatz Scheppacher Flur und Zusmarshausen staut es sich auf 2 Kilometern. Der Zeitverlust beträgt bis zu 18 Minuten. Meldungen über Blitzer oder Abstandsmessungen liegen uns derzeit nicht vor. Kommt's gut an.
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1: 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Starten wir rein. Ich bin Martina Neu und für ganz Bayerisch Schwaben und das Allgäu spielen wir nonstop eure Lieblingshits am Stück. Einen schönen Abend mit Radio Schwaben.
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0: In den Montag sind wir heute gestartet mit tollem Wetter und auch mit guten Aussichten. Jedenfalls, wenn man in Richtung kommendes Wochenende schaut. Kai Zorn aus der Radio Schwaben Wetterredaktion hat Sonne angekündigt.
1: Wahrscheinlich wird es ein recht frühsommerliches Wochenende werden, ähnlich wie das vergangene Wochenende, mit Sonnenschein und Wolken bei so 20 bis 28 Grad.
2: Und natürlich bringt ein neuer Monat wieder mal jede Menge Neues mit sich. Was uns im Mai so erwartet, hat uns Kollege Ralf Huhn berichtet.
3: Es gibt ab Anfang Mai eine Entlastung beim Tanken, und zwar 17 Cent steuerlichen Vorteil brutto auf Diesel und Benzin. Wollen wir mal schauen, wie viel das tatsächlich bringt.
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3: Es ist 20 Uhr und 27 Minuten. 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
4: Heute Abend ist es meist bedeckt, örtlich fällt noch etwas Regen. In der Nacht lockert es stellenweise auf, im Ostallgäu kann sich am frühen Morgen auch Nebel bilden. Die Temperaturen liegen zwischen 5 und 11 Grad. Und der Radio Schwaben 3-Tage-Trend. Morgen beginnt freundlich, am Mittag und Nachmittag ziehen dann verbreitet Schauer und einzelne Gewitter durch. Dazu frischt der Wind zeitweise auf. In Bayerisch-Schwaben und im Allgäu werden 21 bis 24 Grad erreicht. Am Mittwoch bleibt es wechselhaft mit dichten Wolken. Später gibt es wieder Regen und einzelne Gewitter. Am Donnerstag geht es weiter unbeständig und spürbar kühler mit weiteren Schauern. Die aktuellen Wetterwerte: in Eindling 20 Grad und stark bewölkt, in Kempten am Rathaus 14 Grad und in Genderkingen ebenfalls 20 Grad.
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4: Radio Schwaben wünscht euch weiterhin gute Fahrt. Im Moment läuft der Verkehr ohne Störungen und Blitzer.
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4: Martina Neu begleitet euch durch den Montagabend für das Ries, die Region Augsburg und das Allgäu. Der beste Musikmix aus 80er, 90er Jahren und aktuellen Hits. Und jetzt für euch Love Fool von The Cardigans, Careless Whisper von George Michael und Elaine von Wes. Und jetzt rein in die nächste halbe Stunde.

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3: Der Abend zwischen Donau und den Alpen ist meist grau, örtlich fällt noch etwas Regen. In der Nacht klingen die Schauer weitgehend ab. Im Ostallgäu kann sich am frühen Morgen stellenweise Nebel bilden. Die Tiefstwerte liegen dann meist zwischen 5 und 11 Grad. Und der Radio Schwaben 3-Tage-Trend. Morgen zeigt sich das Wetter zunächst freundlich. Am Mittag und Nachmittag ziehen aber erneut Schauer und einzelne Gewitter durch. Am Mittwoch bleibt es wechselhaft mit vielen Wolken und später wieder Regen oder einzelnen Gewittern. Am Donnerstag setzt sich das unbeständige Wetter fort und es ist spürbar kühler. Mit Höchstwerten nur noch zwischen 14 und 15 Grad in Bayerisch-Schwaben und im Allgäu. Momentan haben wir in Haunstetten 19 Grad bei bedecktem Himmel, in Sonthofen 18 Grad und in Kaisheim ebenfalls 19 Grad.
0: 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Es ist 20 Uhr und 59 Minuten. 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
4: Ich bin Stefan Schütz. Ein Auto hat in der Leipziger Innenstadt mehrere Menschen erfasst. Dabei gab es 2 Tote und mehrere Verletzte, darunter 3 Schwerverletzte. Die Ermittler vermuten eine Amokfahrt. Der festgenommene Fahrer ist 33 Jahre alt. Laut einem Sprecher besitzt er die deutsche Staatsangehörigkeit, wurde in Deutschland geboren und lebt in Leipzig. Oberbürgermeister Jung.
5: Ich bin zutiefst erschüttert und kann mich nur solidarisch mit den Angehörigen der Opfer zeigen und erschüttert zur Kenntnis nehmen, dass 2 Menschen ihr Leben lassen mussten durch eine solche Tat.
4: Die Spekulationen verdichten sich, dass rund 5000 US-Soldaten von der Striker-Brigade Vilseck in der Oberpfalz abgezogen werden sollen. Das wäre schlecht für die Region, denn viele Menschen leben von den Amerikanern, Friseure, Autowerkstätten, Handwerker, Supermärkte und vieles mehr. Bürgermeister Grädler hofft, dass Freistaat und Bund sich für die Region stark machen. Offiziell bestätigt ist der Abzug nicht. Die Marine schickt 2 Schiffe ins Mittelmeer. Das ist eine Vorbereitung für einen möglichen Einsatz in der Straße von Hormuz im Iran zur Absicherung von Handelsschiffen. Das Minenjagdboot Fulda ist von Kiel aus losgefahren. Das Versorgungsschiff Mosel ist schon in der Ägäis unterwegs. Laut Verteidigungsministerium geht es darum, die Schiffe näher am möglichen Einsatzort zu haben. Russland hat für den 8. und 9. Mai eine Waffenruhe im Krieg gegen die Ukraine angeordnet. Damit folge die Armee einer Anordnung von Präsident Putin, teilte das Verteidigungsministerium mit. Grund sind die Feierlichkeiten zum Ende des Zweiten Weltkriegs. Das Ministerium in Moskau droht mit einem Raketenangriff auf das Zentrum von Kiew, falls die Ukraine versuchen sollte, die Gedenkfeiern zu stören.
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3: Auf der A7 Füssenreute Richtung Ulm ist zwischen dem Kreuz Memmingen und Bergheim wegen einer Nachtbaustelle der rechte Fahrstreifen gesperrt. Vorsicht auf der A96 Richtung München. Zwischen Bad Wörishofen und Buchloe West sind wegen Personen auf der Fahrbahn und eines Polizeieinsatzes der rechte Fahrstreifen blockiert. Ebenfalls auf der A96 Richtung München ist zwischen Stetten und Mindelheim wegen einer Nachtbaustelle der linke Fahrstreifen gesperrt. Im Sendegebiet gibt es im Moment keine Blitzer und Abstandsmessungen. Kommt gut ans Ziel.
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3: Für ganz Bayerisch-Schwaben und das Allgäu, ich begleite euch noch bis Mitternacht auf Radio Schwaben. Viel Spaß. Ob 80er, 90er oder aktuelle Hits, in dieser Stunde ist alles mit dabei. 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
1: Es ist 21 Uhr und 24 Minuten. 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
2: Der späte Abend zwischen Donau und den Alpen ist meist grau und stellenweise noch leicht nass. In der Nacht klingen letzte Schauer ab. Im Ostallgäu kann sich zum Morgen hin örtlich Nebel bilden. Die Tiefstwerte liegen bei rund 5 bis 11 Grad. Und der Radio Schwaben 3-Tage-Trend? Morgen startet freundlich. Ab Mittag und Nachmittag gibt es wieder Schauer und einzelne Gewitter. Am Mittwoch überwiegen zunächst dichte Wolken. Später ziehen erneut Schauer oder Gewitter durch. Im weiteren Wochenverlauf bleibt es unbeständig und etwas kühler, mit Höchstwerten meist zwischen 14 und 16 Grad. Im Moment in Schwabmünchen Regen bei 18 Grad, Oettingen 17 Grad und Oberstaufen 15 Grad.
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2: Auf der A7 Füssen-Reute Richtung Ulm ist zwischen dem Kreuz Memmingen und Bergheim wegen einer Nachtbaustelle der rechte Fahrstreifen gesperrt. Vorsicht auf der A96 Lindau Richtung München. Zwischen Bad Wörishofen und Buchloe West sind wegen Personen auf der Fahrbahn und eines Polizeieinsatzes der rechte Fahrstreifen blockiert. Außerdem ist auf der A96 Lindau Richtung München zwischen Stetten und Mindelheim wegen einer Nachtbaustelle der linke Fahrstreifen gesperrt. Geschwindigkeitsmessungen wurden uns keine gemeldet. Gute Fahrt mit Radio Schwaben.
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2: Mit euch heute Abend unterwegs ist Martina Neu und die besten Hits jetzt bei uns. Freut euch auf Hi, Black Velvet von Alana Miles und I Love Your Smile mit Shanice. Auf geht's.

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2: Heute Abend ist es wechselhaft mit dichten Wolken und örtlichen Schauern. Vereinzelt gibt es noch Blitz und Donner. In der Nacht lassen die Schauer meist nach. Im Ostallgäu kann sich zum frühen Morgen stellenweise Nebel zeigen. Die Temperaturen liegen zwischen 6 und 12 Grad. Und der Radio Schwaben 3-Tage-Trend. Morgen startet es freundlich bis trocken. Am Nachmittag ziehen wieder Schauer und einzelne Gewitter auf. Dazu gibt es 20 bis 23 Grad. Am Mittwoch bleibt es zunächst oft trocken. Später steigt die Schauer- und Gewitterneigung wieder an. Am Donnerstag ist es unbeständiger und insgesamt kühler in Bayerisch-Schwaben und dem Allgäu. Im Moment meldet Otto Beuren 18 Grad, Stadtbergen 17 Grad und Wallerstein ebenfalls 17 Grad.
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1: Es ist 21 Uhr und 58 Minuten. 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
4: Ich bin Moritz Einzel. Ein 33-jähriger Deutscher hat mit seinem Auto in der Leipziger Innenstadt zwei Menschen getötet und mehrere verletzt. Aktuell ist von drei schwer und weiteren Leichtverletzten die Rede. Der Mann habe sich widerstandslos festnehmen lassen. Sachsens Ministerpräsident Kretschmer zeigte sich erschüttert und sprach von einer mutmaßlichen Amokfahrt. Die genauen Hintergründe sind unklar, die Ermittlungen der Polizei laufen. Nach der Ankündigung scheinen die USA ernst zu machen. 5000 US-Soldaten sollen aus Deutschland abgezogen werden. Medienberichten zufolge soll es den bayerischen Truppenübungsplatz Grafenwöhr treffen. Demnach wird eine Einheit abgezogen, die im oberpfälzischen Vilseck stationiert ist. Die Ankündigung der USA kam sofort, nachdem Kanzler Merz Kritik am US-Angriff auf den Iran geäußert hatte. Künftig soll die Bevölkerung in Krisenfällen nicht nur mit den klassischen Reserven wie Getreide versorgt werden. Es soll auch mehr sofort verfügbare Lebensmittel geben, sagte Landwirtschaftsminister Rainer den Funke-Medien. Thomas Brockt berichtet.
5: Ravioli und Linseneintopf aus der Dose und das zur Not auch kalt. So ließen sich Versorgungsengpässe überbrücken, sagte eine Sprecherin des Ministeriums. Das betrifft nicht nur militärische Krisen, sondern auch andere Katastrophen, wie etwa den tagelangen Stromausfall in Berlin. Denn nur aus Reis oder Linsen ließe sich keine Mahlzeit zubereiten.
4: Ein Wolf ist letzte Woche durch die Innenstadt von Füssen gestreift. Das Landesamt für Umwelt hat das inzwischen bestätigt. Ein Anwohner hatte das Tier fotografiert und die Aufnahme an die Behörde geschickt. Wölfe breiten sich in Bayern immer weiter aus, werden regelmäßig gesichtet, fotografiert und gemeldet. Dass einer mitten durch die Stadt läuft, ist aber schon ziemlich ungewöhnlich.
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2: Auf der A7 Füssen-Reute Richtung Ulm ist zwischen dem Kreuz Memmingen und Bergheim wegen einer Nachtbaustelle der rechte Fahrstreifen gesperrt. Vorsicht auf der A96 Lindau Richtung München. Zwischen Bad Wörishofen und Buchloe West sind wegen Personen auf der Fahrbahn und eines Polizeieinsatzes der rechte Fahrstreifen blockiert. Außerdem ist auf der A96 Lindau Richtung München zwischen Stetten und Mindelheim wegen einer Nachtbaustelle der linke Fahrstreifen gesperrt. Geschwindigkeitsmessungen wurden uns keine gemeldet. Gute Fahrt mit Radio Schwaben.
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2: Jetzt wieder die schönste Musik für euch, für ganz Bayerisch-Schwaben und das Allgäu. Für euch am Mikro ist Martina Neu. Und jetzt zurück zur Musik.

0: In den Montag sind wir heute gestartet mit tollem Wetter und auch mit guten Aussichten. Jedenfalls, wenn man in Richtung kommendes Wochenende schaut. Kai Zorn aus der Radio Schwaben Wetterredaktion hat Sonne angekündigt.
1: Wahrscheinlich wird es ein recht frühsommerliches Wochenende werden, ähnlich wie das vergangene Wochenende, mit Sonnenschein und Wolken bei so 20 bis 28 Grad.
2: Und natürlich bringt ein neuer Monat wieder mal jede Menge Neues mit sich. Was uns im Mai so erwartet, hat uns Kollege Ralf Huhn berichtet.
3: Es gibt ab Anfang Mai eine Entlastung beim Tanken, und zwar 17 Cent steuerlichen Vorteil brutto auf Diesel und Benzin. Wollen wir mal schauen, wie viel das tatsächlich bringt.
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1: Es ist 22 Uhr und 25 Minuten. 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
2: Über Bayerisch, Schwaben und das Allgäu zieht am späten Abend noch wechselhaftes Wetter durch. In der Nacht halten sich viele Wolken, dazu fällt stellenweise noch etwas Regen. Im Ostallgäu kann sich zum frühen Morgen örtlich Nebel bilden. Die Temperaturen sinken bis zum Morgen auf etwa 6 bis 12 Grad. Und der Radio Schwaben 3-Tage-Trend? Morgen ist es teils freundlich. Am Mittag und Nachmittag ziehen aber wieder Schauer und örtlich auch Gewitter durch, besonders zwischen Augsburg und dem Alpenrand. Am Mittwoch bleibt es wechselhaft, mit einzelnen Schauern und später erneut Gewittern. Am Donnerstag ist es noch etwas kühler und weiterhin unbeständig, mit Höchstwerten meist zwischen 14 und 16 Grad. Derzeit in Friedberg. Regen bei 17 Grad, Immenstadt 9 Grad und Rhein am Lech ebenfalls Regen bei 17 Grad.
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2: Auf der A7 Füssenreute Richtung Ulm ist zwischen Eu-Mittelberg und Dreieck Allgäu wegen Brückenarbeiten der rechte Fahrstreifen gesperrt. Außerdem ist der Standstreifen gesperrt. Vorsicht auf der A8 München Richtung Stuttgart an der Ausfahrt Günzburg wegen Gegenständen auf der Fahrbahn. Grund ist eine unbeleuchtete Pylonenspur. Auf der A96 München Richtung Lindau ist zwischen Mindelheim und Stetten wegen einer Nachtbaustelle der linke Fahrstreifen gesperrt. Aktuell sind keine Radarfallen aufgebaut. Gute und sichere Fahrt.
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2: Ich bin Martina Neu und für das Ries, die Region Augsburg und das Allgäu kommt jetzt der Soundtrack für euren Abend. Freut euch auf Maria von Blondie, Up Where We Belong von Jennifer Warnes und Joe Cocker und Right Beside You mit Sophie B. Hawkins.
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2: Zum Start in diese Nacht ziehen noch einzelne Schauer durch. Danach bleibt es meist stark bewölkt. Nur im Ostallgäu kann sich am frühen Morgen stellenweise Nebel bilden. Die Temperaturen sinken bis zum Morgen auf etwa 6 bis 12 Grad. Und der Radio Schwaben 3-Tage-Trend? Morgen startet freundlich. Am Nachmittag werden die Wolken dichter und später ziehen örtlich Schauer oder Gewitter durch, teils mit auffrischendem Wind. Am Mittwoch zeigt sich das Wetter wechselhaft. Mit vielen Wolken, etwas Sonne und vor allem zum Nachmittag und Abend erneut einzelnen Schauern oder Gewittern. Am Donnerstag ist es in Bayerisch-Schwaben und dem Allgäu insgesamt kühler und unbeständiger, mit häufigeren Schauern und nur noch 14 bis 15 Grad. Derzeit in Rehling Regen bei 16 Grad, Füssen 16 Grad und Tapfheim 17 Grad.
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0: Es ist 22 Uhr und 59 Minuten. 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
4: Ich bin Moritz Einzel. Nach der Todesfahrt in der Leipziger Innenstadt geht die sächsische Staatsregierung von einem Einzeltäter aus. Innenminister Schuster hat von einem Amoktäter gesprochen. Es handle sich um einen 33-jährigen Deutschen, der nach der Tat festgenommen wurde. Der Täter war mit hoher Geschwindigkeit in eine Fußgängerzone in Leipzig gefahren und hatte mit seinem Wagen mehrere Personen erfasst. Zwei Menschen wurden getötet, mehrere weitere zum Teil schwer verletzt. Die Situation im Nahen Osten spitzt sich wieder zu. Erstmals seit Wochen hat der Iran wieder die Vereinigten Arabischen Emirate angegriffen. Diese wollen sich wehren und bekommen dabei Unterstützung. Der Bericht von Amira Rajab.
5: Die Emirate behalten sich das volle und legitime Recht vor, auf die Angriffe im Einklang mit dem Völkerrecht zu reagieren, teilte das Außenministerium mit. Sie machten den Iran voll verantwortlich für die Angriffe und deren Folgen. Unterdessen spitzt sich die Lage rund um die Straße von Hormuz kontinuierlich weiter zu. Auch US-Präsident Donald Trump sprach erneut Drohungen gegen den Iran aus. Im Fall von iranischen Angriffen auf US-Schiffe in der Meerenge werde der Iran von der Erde gefegt, so Trump.
4: Russland hat für den 8. und 9. Mai eine Waffenruhe im Krieg gegen die Ukraine angekündigt. Damit folge die Armee einer Anordnung von Präsident Putin, teilte das Verteidigungsministerium in Moskau mit. Grund sind die Feierlichkeiten zum Tag des Sieges über Nazi-Deutschland. Die Ukraine kündigte ebenfalls eine Waffenruhe an, beginnend in der Nacht von Dienstag auf Mittwoch. Der Grünen-Politiker Dominik Krause ist jetzt auch ganz offiziell Oberbürgermeister von München. Er hat heute seinen ersten Arbeitstag im Amt gehabt. Eine direkte Amtsübergabe von seinem Vorgänger Dieter Reiter gab es bislang nicht. Reiter hatte sich nach seiner Wahlniederlage im März krank gemeldet. Deswegen führte Krause bereits die Amtsgeschäfte. Reiter will aber bei Krauses Amtseinführung am 11. Mai dabei sein.
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2: Auf der A7 Füssen-Reute Richtung ist zwischen Eu-Mittelberg und Dreieck-Allgäu wegen Brückenarbeiten der rechte Fahrstreifen gesperrt. Außerdem ist der Standstreifen gesperrt. Vorsicht auf der A8 Richtung Stuttgart an der Ausfahrt Günzburg. Dort liegen Gegenstände auf der Fahrbahn. Grund ist eine unbeleuchtete Pylonenspur. Auf der A96 Richtung Lindau ist zwischen Mindelheim und Stetten wegen einer Nachtbaustelle der linke Fahrstreifen gesperrt. Außerdem ist der Standstreifen gesperrt. Geschwindigkeitsmessungen wurden uns aktuell keine gemeldet. Gute Fahrt mit Radio Schwaben.
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2: Für ganz Bayerisch-Schwaben und das Allgäu. Ich begleite euch noch bis Mitternacht auf Radio Schwaben. Viel Spaß!

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1: Es ist 23 Uhr und 26 Minuten. 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
2: Heute Nacht bleibt es meist stark bewölkt. Örtlich fällt noch etwas Regen. Die Temperaturen sinken auf etwa 6 bis 12 Grad. Im Ostallgäu kann sich am frühen Morgen stellenweise Nebel bilden. Morgen gibt es zunächst freundliche Auflockerungen. Ab Mittag und am Nachmittag ziehen dann Schauer und einzelne Gewitter durch. Dazu frischt der Wind vor allem in Nordschwaben spürbar auf. Und der Radioschwaben 3-Tage-Trend? Morgen erst freundlich, später wechselhaft mit Schauern und Gewittern bei 20 bis 23 Grad. Am Mittwoch bleibt es ähnlich. Zunächst oft trocken, später wieder unbeständig. Am Donnerstag wird es dann verbreitet kühler und häufiger nass in Bayerisch-Schwaben und dem Allgäu. Die aktuellen Wetterwerte? Dinkelscherben meldet Regen bei 16 Grad, Memmingen 15 Grad und Weißenhorn 13 Grad.
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2: Auf der A7 Füssen-Reute Richtung Ulm ist zwischen Eu-Mittelberg und dem Dreieck Allgäu wegen Brückenarbeiten der rechte Fahrstreifen gesperrt. Außerdem ist der Standstreifen gesperrt. Im Moment gibt es keine Geschwindigkeitskontrollen. Die kostenfreie Verkehrs- und Blitzer-Hotline 08000 11 82 11.
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2: Für euch am Mikro Martina Neu. Die besten Hits jetzt bei uns und die letzte Stunde am Montagabend gehört euch. Und jetzt für euch Weather With You von Crowded House, Another Day in Paradise von Phil Collins und Nick Kamen mit I Promised Myself.

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2: Zum Start in die Nacht klingen die Schauer allmählich ab. Meist bleibt es dicht bewölkt, nur örtlich fällt noch etwas Regen. Im Ostallgäu kann sich zum Morgen hin stellenweise Nebel bilden. In der Nacht sinken die Temperaturen auf etwa 6 bis 12 Grad. Und der Radio Schwaben 3-Tage-Trend? Morgen startet freundlich. Ab Mittag und am Nachmittag gibt es wieder Schauer und einzelne Gewitter. Dazu frischt der Wind vor allem in Nordschwaben zeitweise spürbar auf. Die Höchstwerte liegen bei 20 bis 23 Grad. Am Mittwoch bleibt es zunächst oft trocken. Später ziehen erneut Schauer und Gewitter auf. Am Donnerstag ist es insgesamt kühler und wechselhafter in Bayerisch-Schwaben und dem Allgäu. Aktuell meldet Kissing 17 Grad und bedeckter Himmel, Dietmannsried 10 Grad und Dillingen 16 Grad.
0: Es ist 23 Uhr und 59 Minuten. 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
3: Ich bin Moritz Einzel. In Leipzig ist am Nachmittag ein Mann mit einem Auto in eine Menschenmenge gerast. Mindestens 2 Menschen wurden dabei getötet und viele weitere verletzt. Sachsens Innenminister Schuster.
4: Wir haben es mit hoher Wahrscheinlichkeit zum Stand jetzt mit einem Einzeltäter zu tun. Und es ist ein Amoktäter. Wir gehen also davon aus, dass Leipzig absolut sicher ist. Man sich auch sicher in der Fußgängerzone wieder bewegen kann. Der Täter ist 33-jähriger deutscher Staatsangehöriger.
3: Sachsens Ministerpräsident Kretschmer zeigte sich erschüttert. Bei einem Bürgerdialog sprach er davon, der Täter sei psychisch auffällig gewesen, schreibt die Leipziger Volkszeitung. Bundesverteidigungsminister Pistorius hat auf den geplanten US-Truppenabzug aus Deutschland gelassen reagiert. Im ZDF sagte der SPD-Politiker:
5: Es hat immer Rotation in der Menge gegeben bei den amerikanischen Soldaten, die in Europa stationiert waren, mal mehr, mal weniger. 5.000 reduzieren nicht wirklich die Abschreckungsfähigkeit.
3: Medienberichten zufolge sollen rund 5.000 US-Soldaten den amerikanischen Stützpunkt in Vilseck verlassen. Das trifft die Stadt in der Oberpfalz hart. Ein Großteil der lokalen Wirtschaft hängt stark von den Soldaten und ihren Familien ab. Russland hat im Ukraine-Krieg eine 2-tägige Waffenruhe angekündigt. Hintergrund ist der Tag des Sieges im Zweiten Weltkrieg, der am 9. Mai gefeiert wird. Auch die Ukraine kündigte eine Waffenruhe an. Laut Präsident Selenskyj soll sie in der Nacht von Dienstag auf Mittwoch beginnen. Friedhofsmitarbeiter in Nürnberg haben ein neues Grab ausgehoben und dabei eine Fliegerbombe entdeckt. Der Kampfmittelräumdienst entschärfte die Bombe am Abend. Dafür mussten umliegende Gebäude evakuiert werden. Etwa 300 Menschen waren betroffen. Bereits am Nachmittag geplante Beerdigungen konnten nach Angaben der Stadt Nürnberg noch stattfinden.
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2: Und da gibt es gute Nachrichten. Uns liegen derzeit keine Verkehrsstörungen und keine Blitzer vor.
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0: Es ist 0 Uhr und 27 Minuten. 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
1: Heute Nacht bleibt es meist bedeckt, nur im Allgäu lockert es stellenweise schon etwas auf. Gegen morgen liegen die Temperaturen zwischen 6 und 10 Grad. Am Vormittag zeigt sich dann auch mal die Sonne. Ab Mittag gibt es erneut Schauer und einzelne Gewitter. In Nordschwaben mit spürbarem Wind. Und der Radio Schwaben 3-Tage-Trend. Morgen startet oft grau, später bleibt es meist trocken, bevor am Abend stellenweise wieder Gewitter aufziehen. Am Donnerstag geht es wechselhaft weiter mit vielen Wolken und am Nachmittag erneut Schauern. Zum Freitag hin beginnt der Tag örtlich neblig, später wird es freundlicher und mit 18 bis 20 Grad wieder etwas milder in Bayerisch-Schwaben und dem Allgäu. Derzeit in Bobingen 13 Grad und stark bewölkt, Marktoberdorf 11 Grad und Monheim 15 Grad.
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1: Ruhiger und störungsfreier Verkehr im Sendegebiet. Aktuell sind keine Radarfallen aufgebaut. Gute und sichere Fahrt.
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0: Gleich mehr davon. 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
1: Zum Start in die Nacht ist es meist noch dicht bewölkt. Bis in den frühen Morgen sinken die Temperaturen auf etwa 6 bis 10 Grad. Im Ostallgäu kann sich örtlich Nebel bilden. Nach einem oft trüben Beginn zeigt sich heute tagsüber auch mal die Sonne, ehe sich ab Mittag und am Nachmittag wieder einzelne Schauer entwickeln, in Nordschwaben teils etwas kräftiger. Gegen Abend ziehen erneut Schauer durch, zwischen Donau und den Alpen bleibt es also wechselhaft. Und der Radio Schwaben 3-Tage-Trend? Morgen startet oft grau, später folgen wieder Schauer und einzelne Gewitter bei 16 bis 18 Grad. Am Donnerstag bleibt es unbeständig mit Schauern und örtlichen Gewittern. Am Freitag beginnt der Tag stellenweise neblig, danach ist es zeitweise freundlicher. Aktuell meldet Pöttmes 14 Grad und bedeckt, Bad Wörishofen 11 Grad und Möttingen 15 Grad.
0: Es ist 0 Uhr und 57 Minuten. 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
2: Ich bin Moritz Einzel. In Leipzig ist ein Auto in eine Menschenmenge gefahren. Es gibt mindestens 2 Tote und mehrere Verletzte. Der Fahrer, ein 33-jähriger Deutscher, wurde festgenommen. Sachsens Ministerpräsident Kretschmer geht von einer Amokfahrt aus. Tanja Wagner berichtet.
3: Sachsens Ministerpräsident zeigt sich erschüttert. So eine Tat mache sprachlos, sagte er, aber auch entschlossen. Er werde alles daran setzen, die Tat schnell und vollständig aufzuklären. Sachsen halte zusammen, betonte der Landeschef. Ein Auto war vom zentralen Augustusplatz in der Leipziger Innenstadt in eine Fußgängerzone gerast. Dabei kollidierte das Fahrzeug mit mehreren Menschen.
2: Verteidigungsminister Pistorius hat sich besorgt gezeigt, weil die USA wohl darauf verzichten, Tomahawk-Marschflugkörper in Deutschland zu stationieren. Im ZDF sagte der SPD-Politiker,
4: es wäre schade und nachteilig für uns, aber wie gesagt, wir rechnen seit 24 damit, dass das nicht so kommt, wie es kommen sollte.
2: Der Vorgänger von US-Präsident Trump, Biden, hatte die Tomahawks eigentlich versprochen. Der angekündigte Abzug von rund 5000 US-Soldaten aus Deutschland reduziere aber nicht wirklich die Abschreckungsfähigkeit, so Pistorius. SPD, Grüne und Linke haben in einer gemeinsamen Aktion ihren Abschied von der Internetplattform X erklärt. X, das frühere Twitter, sei in den letzten Jahren nach der Übernahme durch Elon Musk im Chaos versunken. Politische Debatten lebten vom Austausch, während X zunehmend Desinformation fördere, hieß es in einer Erklärung mit dem Hashtag Wir verlassen X. Nach einem Ausbruch des Hantavirus auf einem Kreuzfahrtschiff ist auch ein deutscher Passagier gestorben. Auch ein älteres Ehepaar aus den Niederlanden ist tot. Ein Zusammenhang mit dem Hantavirus ist jeweils noch nicht bestätigt. Es wurde aber bei einem Passagier des Schiffes nachgewiesen, das von Argentinien nach Kap Verde unterwegs war.
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1: Auf der A7 Füssen-Reute Richtung Ulm ist zwischen Eu-Mittelberg und Dreieck Allgäu wegen Brückenarbeiten der rechte Fahrstreifen gesperrt. Außerdem ist der Standstreifen gesperrt. Aktuell sind keine Radarfallen aufgebaut. Gute und sichere Fahrt.
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0: Es ist 1 Uhr und 25 Minuten. 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
1: In dieser Nacht ist es meist stark bewölkt, im Ostallgäu stellenweise neblig. Bis zum Morgen bleibt es überwiegend trocken. Die Temperaturen sinken auf 6 bis 10 Grad. Tagsüber gibt es erst noch etwas Sonne. Am Nachmittag ziehen dann verbreitet Schauer auf, in Nordschwaben auch mal kräftiger. Dazwischen bleibt es mild mit 19 bis 23 Grad. Nachts ist es in Augsburg etwas wärmer als im Umland. Und der Radio Schwaben 3-Tage-Trend. Morgen startet oft grau, später folgen erneut Schauer und einzelne Gewitter. Am Donnerstag bleibt es wechselhaft mit Regen und kurzen Auflockerungen. Zum Freitag hin zeigen sich vor allem am Morgen Nebel oder Hochnebel. Danach wird es wieder freundlicher in Bayerisch-Schwaben und dem Allgäu. Im Moment meldet Fischach 15 Grad und stark bewölkt, Pfronten 8 Grad und Wertingen 13 Grad.
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1: Auf der A7 Füssen-Reute Richtung Ulm zwischen Eu-Mittelberg und Dreieck Allgäu laufen Brückenarbeiten. Der rechte Fahrstreifen und der Standstreifen sind gesperrt. Aktuell sind keine Radarfallen aufgebaut. Gute und sichere Fahrt.
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0: und das. Gleich mehr davon. 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
1: In der Nacht ist es bei uns meist wolkig, im Ostallgäu gibt es stellenweise Nebel. Später lockert es auf, am Vormittag zeigt sich häufiger die Sonne. Am Mittag und Nachmittag ziehen neue Schauer auf, vor allem Richtung Nordschwaben und rund um Augsburg sind sie zeitweise kräftiger. Die Temperaturen liegen in der Nacht bei etwa 6 bis 10 Grad, morgen gibt es meist 14 bis 18 Grad. Der Radio Schwaben 3-Tage-Trend. Morgen bleibt es oft grau, später folgen Schauer und einzelne Gewitter. Am Donnerstag zeigt sich das Wetter wechselhaft mit Wolken, etwas Sonne und weiteren Schauern. Am Freitag beginnt der Tag teils neblig, danach wird es freundlicher und etwas milder. Im Moment in Dasing bedeckter Himmel bei 13 Grad, Obergünzburg 12 Grad und Jettingen-Scheppach ebenfalls 12 Grad.
0: Es ist 1 Uhr und 56 Minuten. 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
2: Ich bin Moritz Einzel. Schlimme Szenen in der Leipziger Innenstadt. Bei einer mutmaßlichen Amokfahrt sind zwei Menschen getötet worden, drei wurden schwer verletzt. Es gebe viele weitere Verletzte, sagte Leipzigs Oberbürgermeister Jung. Sachsens Innenminister Schuster sagte, bei dem festgenommenen Fahrer handle es sich aller Wahrscheinlichkeit nach um einen Einzeltäter, einen Amoktäter. Er sei 33 Jahre alt und deutscher Staatsbürger. Über ein mögliches Motiv ist noch nichts bekannt. Russland hat im Krieg gegen die Ukraine eine zweitägige Waffenruhe verkündet. Sie soll am 8. und am 9. Mai gelten, dem Tag des Sieges zum Ende des Zweiten Weltkriegs. Der ukrainische Präsident Selenskyj kündigte ebenfalls eine Waffenruhe an. Sie soll ab der kommenden Nacht gelten. Der April ist der bisher teuerste Tankmonat aller Zeiten gewesen und trotz Steuersenkung steigen die Spritpreise weiter. Die Bundesregierung hat die Mineralölwirtschaft deshalb ermahnt, den Tankrabatt auch an die Verbraucher weiterzugeben. Die Branche ist sich allerdings keiner Schuld bewusst. Claudia Wächter berichtet.
3: Der Tankrabatt wirkt voll und ganz, rechnet die Branche vor. Denn auch am Weltmarkt seien die Preise für Diesel und Benzin zuletzt gestiegen. Tenor, freut euch an der Zapfsäule. Ihr müsstet sonst nämlich noch mehr zahlen. Allerdings nicht nur Autofahrer sind gefrustet, auch Verbraucherschützer sind sich sicher. Die Steuersenkung wird nicht komplett von den Konzernen weitergegeben. Und für SPD-Fraktionschef Mirr steht fest, das können wir uns nicht gefallen lassen.
2: Ein Wolf ist letzte Woche durch die Innenstadt von Füssen gestreift. Das Landesamt für Umwelt hat das inzwischen bestätigt. Ein Anwohner hatte das Tier fotografiert und die Aufnahme an die Behörde geschickt. Wölfe breiten sich in Bayern immer weiter aus, werden regelmäßig gesichtet, fotografiert und gemeldet. Dass einer mitten durch die Stadt läuft, ist aber schon ziemlich ungewöhnlich.
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1: Vorsicht auf der A96 zwischen Landsberg West und Buchlohe Ost. In Richtung Lindau und in Richtung München befinden sich Tiere auf der Fahrbahn. Aktuell sind keine Radarfallen aufgebaut. Gute und sichere Fahrt.
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